0: Klargestellt, die Entlastung ist nicht für die Mineralölkonzerne bestimmt. Gestern waren die Preise an den Tankstellen erst deutlich gesunken, zum Mittag aber wieder gestiegen. Bundesumweltminister Schneider geht davon aus, dass die neue E-Auto-Förderung schon jetzt wirkt. Im März sei fast jede vierte Neuzulassung ein E-Auto gewesen, sagte er der Autor Motor und Sport. Die Förderung von bis zu 6.000 Euro kann ab diesem Monat rückwirkend zum Januar beantragt werden. 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
1: Ich bin André Glatzel. US-Präsident Donald Trump hatte damit gedroht, jetzt machen die USA ernst. 5000 US-Soldaten sollen aus Deutschland abgezogen werden. Das hat US-Verteidigungsminister Pete Hegseth angeordnet. Innerhalb von 6 bis 12 Monaten sollen die Soldaten demnach Deutschland verlassen. Hintergrund ist wohl, dass Bundeskanzler Friedrich Merz den Iran-Krieg scharf kritisiert hat. In Deutschland sind aktuell mehrere 10.000 US-Soldaten stationiert. Es gibt rund 20 Einrichtungen, vor allem im Süden und Südwesten. US-Präsident Trump verschärft den Ton im Handelsstreit. Er will Zölle auf Autos und Lkw aus der EU auf 25% anheben. Bisher sind es 15%. Die Ankündigung kommt kurz nach neuen Spannungen zwischen Donald Trump und Bundeskanzler Friedrich Merz. Das Bundeskartellamt will genau prüfen, ob und wie der Tankrabatt an die Autofahrer weitergegeben wird. Das hat Kartellamtspräsident Mundt bekräftigt und klargestellt, die Entlastung ist nicht für die Mineralölkonzerne bestimmt. Gestern waren die Preise an den Tankstellen deutlich gesunken, zum Mittag aber auch wieder gestiegen. Das hat auch der ADAC festgestellt, aber so Sprecherin Katrin von Randenburg im Zweiten.
2: Mittelfristig rechnen wir nicht mit dauerhaften Preisen unter 2 Euro. Dazu liegt der Rohölpreis zu hoch und dafür nehmen auch Mineralölkonzerne tatsächlich die Möglichkeit, um 12 Uhr Risikoaufschläge draufzuschlagen, zu stark war.
1: Die Gewerkschaften haben am Tag der Arbeit zum Widerstand gegen Stellenabbau und Sozialkürzungen aufgerufen. Rund 370.000 Menschen sind den Aufrufen zu den traditionellen Kundgebungen gefolgt. Die GB-Chefin Fahimi kritisierte bei der zentralen Veranstaltung unter anderem die Renten- und Gesundheitspläne der Bundesregierung. Gegen US-Popstar Britney Spears ist jetzt Anklage erhoben worden. Sie war vor rund 2 Monaten mutmaßlich betrunken und unter Drogen in ihrem Auto erwischt worden. Um einer Haftstrafe zu entgehen, muss die 44-Jährige einem Vergleich zustimmen und unter anderem einen Entzug machen. 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
1: Ich bin André Glatzel. Schönen guten Morgen. Rund 5000 US-Soldaten sollen Deutschland verlassen, und zwar innerhalb eines Jahres. Das hat US-Verteidigungsminister Pete Hegseth angeordnet. Hintergrund sind Spannungen zwischen Deutschland und den USA wegen des Iran-Kriegs. Kanzler Merz hatte den Kurs von US-Präsident Trump scharf kritisiert. US-Präsident Trump verschärft den Ton im Handelsstreit. Er will Zölle auf Autos und Lkw aus der EU auf 25% anheben. Als Grund nennt er Verstöße gegen ein bestehendes Abkommen. Imme Kasten.
2: Bisher liegt der Zoll für Fahrzeugimporte aus der EU bei 15%. Der Aufschlag soll nun in der kommenden Woche kommen, so Trump. Besonders betroffen wäre Deutschland, das einen großen Teil der EU-Autoexporte stellt. Die Ankündigung kommt kurz nach neuen Spannungen zwischen Donald Trump und Bundeskanzler Friedrich Merz. Die neuen Strafabgaben könnten den Handel zwischen den USA und Europa deutlich belasten.
1: Die Gewerkschaften haben am Tag der Arbeit zum Widerstand gegen Stellenabbau und Sozialkürzungen aufgerufen. Rund 370.000 Menschen sind den Aufrufen zu den traditionellen Kundgebungen gefolgt. DGB-Chefin Fahimi kritisierte bei der zentralen Veranstaltung unter anderem die Renten- und Gesundheitspläne der Bundesregierung.
3: Weniger Sozialbeiträge, liebe Kolleginnen und Kollegen, sind keine Entlastung. Das heißt einfach nur mehr Eigenleistung. Und das ist der direkte Nettoklau und eben keine Entlastung, liebe Kolleginnen und Kollegen. Wer das Sicherungsniveau der Rente angreift, der provoziert einen gesellschaftlichen Großkonflikt. Wir sind mobilisierungsfähig gegen diesen Rentenklau und wir werden ihn abwehren.
1: Großbritannien hebt nach dem Messerangriff auf zwei Juden die Terrorwarnstufe an. Es gilt jetzt die zweithöchste Stufe. Vor allem in London hatte es zuletzt viele Angriffe auf jüdische und israelische Einrichtungen gegeben. Vorgestern hatte ein Mann dann zwei Juden verletzt. Ihm wird versuchter Mord vorgeworfen. Die Deutsche Bahn führt Last-Minute-Tickets für ICEs ein. Ein Sprecher des Konzerns sagte den Funke-Zeitungen, dass die Preise für die Fahrkarten bei 6,99 Euro losgehen. Die Tickets können jeweils am Wochenende für die darauf folgende Woche gebucht werden. 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
1: Ich bin André Glatzel. Schönen guten Morgen. US-Präsident Donald Trump hatte damit gedroht, jetzt machen die USA ernst. 5000 US-Soldaten sollen aus Deutschland abgezogen werden. Das hat US-Verteidigungsminister Pete Hegseth angeordnet. Innerhalb von 6 bis 12 Monaten sollen die Soldaten demnach Deutschland verlassen. Hintergrund ist wohl, dass Bundeskanzler Friedrich Merz den Iran-Krieg scharf kritisiert hat. In Deutschland sind aktuell mehrere 10.000 US-Soldaten stationiert. Es gibt rund 20 Einrichtungen, vor allem im Süden und Südwesten. Zum Tag der Arbeit sind in Deutschland rund 370.000 Menschen auf die Straße gegangen. Das haben die Gewerkschaften mitgeteilt. Sie warnten vor einem Stellenabbau und Kahlschlag bei den Sozialleistungen. DGB-Chefin Fahimi sagte auf der zentralen 1. Mai-Kundgebung in Nürnberg:
2: Wir haben strukturelle Probleme. Wir haben fehlende Investitionen in Zukunftstechnologien, in öffentliche Infrastruktur. Wir stehen vor neuen geopolitischen Realitäten. Aber ich sage auch in aller Deutlichkeit, die Selbstgefälligkeit, die Standortflucht, die schweren Fehlentscheidungen des Managements, das sind auch Themen, die auf den Tisch gehören, liebe Kolleginnen und Kollegen.
1: Das Bundeskartellamt will genau prüfen, ob und wie der Tankrabatt an die Autofahrer weitergegeben wird. Das hat Kartellamtspräsident Mund bekräftigt und klargestellt, die Entlastung ist nicht für die Mineralölkonzerne bestimmt. Gestern waren die Preise an den Tankstellen deutlich gesunken, zum Mittag aber auch wieder gestiegen. Das hat auch der ADAC festgestellt. Aber, so Sprecherin Katrin von Randenburg im Zweiten:
3: Mittelfristig rechnen wir nicht mit dauerhaften Preisen unter 2 Euro. Dazu liegt der Rohölpreis zu hoch. Und dafür nehmen auch Mineralölkonzerne tatsächlich die Möglichkeit, um 12 Uhr Risikoaufschläge draufzuschlagen, zu stark war.
1: Landwirtschaftsminister Rainer will die staatliche Lebensmittelreserve ausbauen und so krisensicherer machen. In den Funke-Zeitungen schlägt er vor, dass die Vorräte nicht nur in staatlichen Lagern liegen sollen, sondern auch bei Herstellern und im Handel. Außerdem sollen Konserven für den Ernstfall eingelagert werden. Bundesumweltminister Schneider geht davon aus, dass die neue E-Auto-Förderung schon jetzt wirkt. Im März sei fast jede vierte Neuzulassung ein E-Auto gewesen, sagte er der Autor, Motor und Sport. Die Förderung von bis zu 6.000 Euro kann ab diesem Monat rückwirkend zum Januar beantragt werden. 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
1: Erst ist es bei uns im Nordwesten noch freundlich. Später ziehen von Westen her viele Wolken auf. Und zum Nachmittag und Abend gibt es vom Emsland bis zur Unterelbe teils kräftigen Regen. Lokal auch mit Gewitter dabei. Die Tagestop-Temperatur liegt heute bei 29 Grad. Der Nordseewelle 3-Tage-Trend. Morgen viele Wolken, zwischendurch Schauer und vereinzelt Gewitter bei 17 bis 27 Grad. Am Montag bleibt's wechselhaft mit Schauern. Am Dienstag wird's meist trockener und öfter freundlich.
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2: Ich bin Nanju Kuhlmann. Schönen guten Morgen. Die USA machen ihre Drohungen wahr. Rund 5000 US-Soldaten sollen Deutschland verlassen, und zwar innerhalb von 6 bis 12 Monaten, heißt es aus dem Pentagon. Mehr von André Glatzel.
3: Hintergrund sind Spannungen zwischen den USA und Deutschland. Bundeskanzler Merz hatte ja US-Präsident Trump für seinen Kurs im Irankrieg scharf kritisiert. Der hatte aus Verärgerung darüber dann öffentlich mit dem Truppenabzug gedroht. In Deutschland sind aktuell mehrere 10.000 US-Soldaten stationiert. Es gibt rund 20 Einrichtungen. Die wichtigsten Standorte sind der Luftwaffenstützpunkt in Ramstein und das US-Regionalkommando für Europa und Afrika in Stuttgart.
2: Zum Tag der Arbeit sind in Deutschland rund 370.000 Menschen auf die Straße gegangen. Das haben die Gewerkschaften mitgeteilt. Hauptthemen waren diesmal der drohende Stellenabbau und Kürzungen bei den Sozialleistungen. Nach Polizeiangaben blieben die Proteste friedlich. Das Bundeskartellamt will genau prüfen, ob und wie der Tankrabatt an die Autofahrer weitergegeben wird. Das hat Kartellamtspräsident Mundt bekräftigt und klargestellt, die Entlastung ist nicht für die Mineralölkonzerne bestimmt. Gestern waren die Preise an den Tankstellen deutlich gesunken, zum Mittag aber auch wieder gestiegen. Das hat auch der ADAC festgestellt. Aber so Sprecherin Katrin von Randenborg im ZDF.
4: Mittelfristig rechnen wir nicht mit dauerhaften Preisen unter 2 Euro. Dazu liegt der Rohölpreis zu hoch und dafür nehmen auch Mineralölkonzerne tatsächlich die Möglichkeit, um 12 Uhr Risikoaufschläge draufzuschlagen, zu stark war.
2: Die Oscar-Organisatoren ziehen eine klare Grenze bei künstlicher Intelligenz. Schauspielpreise gibt es nur für Rollen, die nachweislich von Menschen gespielt wurden. Auch Drehbücher müssen von Menschen stammen. Auslöser war ein Trailer mit einer KI-Version des verstorbenen Val Kilmer. In der Fußball-Bundesliga gibt's zum Endspurt nochmal direkte Duelle im Kampf um die Königsklasse. RB Leipzig ist im Topspiel am Abend in Leverkusen gefordert. Zuvor spielt Stuttgart gegen Hoffenheim. Außerdem hat unter anderem noch Meister Bayern das Tabellenschlusslicht aus Heidenheim zu Gast. 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
1: Besser ankommen mit dem besten Verkehrsservice. Nichts los auf den Straßen, aktuell freie Fahrt. Habt ihr noch weitere Staus, Blitzer oder Störungen gesehen? Dann könnt ihr sie gerne melden, telefonisch oder per WhatsApp an die Nordseewelle-Hotline 04931 97 3000.
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5: Am Samstag, den 2. Mai, bedeutet, gestern haben einige von euch eine Maiwanderung gemacht. Wahrscheinlich schlaft ihr noch, aber ich hoffe, ihr seid nicht zu verkatert. Aber gönnt euch vielleicht gleich mal so ein kleines Katerfrühstück. Das hilft ja immer ganz gut. Das ist jetzt Dasher für euch mit Austin. Guten Morgen.

0: Offiziell hat die Spargelsaison ja schon vor Ostern begonnen und inzwischen ist er auch bezahlbar. Ihr hört die Nordseewelle Morning Show mit Lisa und meine Kollegin Diana hat kuriose Fakten für uns über das weiße Gold und das Grünzeug.
1: Spargelstechen ist nicht nur Hand, sondern auch Fußarbeit. Zwar muss jede einzelne Stange per Hand aus dem Boden geholt werden, da kommt aber einiges auch an Weg zusammen, nämlich 5 Kilometer pro Hektar Spargelfeld, mindestens. Denn da, wo die Folien nicht maschinell entfernt und wieder aufgedeckt werden, kommen Erntehelfer auch ganz schnell mal auf die dreifache Strecke. Spargel dient auch gerne mal als Redewendung. Spargel-Tarzan haben wir alle schon mal gehört. Das beschreibt eher schmächtige oder dünne Personen, also den Spargelstangen ähnlich. Allerdings nennt man besonders schlanke Menschen auch gerne mal Bohnenstange oder dünner Hering. Woher der Begriff Spargel-Tarzan genau stammt, ist unbekannt. Aber eine Erklärung ist, dass wir Menschen gerne mit vertrauten Dingen vergleichen. Und apropos komische, kuriose Namen, Kartoffeln zum Beispiel haben ja oft sehr schön klingende weibliche Namen wie Belinda, Annabelle oder Linda. Namen bekannter Spargelsorten sind dagegen meist männlich und deutlich fantasievoller, wie zum Beispiel Cumulus, Ramirez oder Rambo. Vielleicht ja auch ein ganz nettes Aufeinandertreffen, wenn sich Rambo und Spargel-Tarzan begegnen.

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2: Besser ankommen mit dem besten Verkehrsservice. Nichts los auf den Straßen, aktuell freie Fahrt. Habt ihr noch weitere Staus, Blitzer oder Störungen gesehen? Dann könnt ihr sie gerne melden, telefonisch oder per WhatsApp an die Nordseewelle-Hotline 04931 97 3000.
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3: Ich wünsche euch einen wunderschönen guten Morgen. Ich hoffe, ihr könnt entspannt in diesen Samstag starten. Jetzt mit Max Giesinger und Johannes Oerding. Wimpernschlag ist das für euch. Happy Samstag, guten Morgen zusammen.

Tiramisu ist eine der leckersten Nachspeisen, die es gibt. Und normalerweise bereiten wir die in einer rechteckigen Schale oder in einer normal großen Auflaufform zu. Aber in London haben über 100 italienische Konditore ein riesiges Tiramisu auf Tischen zubereitet. Warum? Sie wollten den Weltrekord für das längste Tiramisu brechen. Der lag bis dato bei 273 Metern. Wow, schon nicht schlecht. Und sie haben nicht nur die Zahl geknackt und auch nicht nur die 300-Meter-Marke, sondern auch die 400-Meter-Marke. Am Ende haben sie es geschafft, eine sage und schreibe 440 Meter lange Tiramisu-Kette zu kredenzen. 2 Tage hat das gedauert und jetzt halten sie den neuen Weltrekord. Herzlichen Glückwunsch an dieser Stelle, aber ich frage mich jetzt noch, was passiert mit dem ganzen Nachtisch? Das wurde nachher auf die 100 italienischen Konditore aufgeteilt und auch die Besucher in London haben etwas von dem Weltrekord Tiramisu abbekommen. Finde ich eine echt witzige Geschichte.

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1: Viel Sonne startet heute Morgen bei uns im Nordwesten in den Tag. Später schieben sich von Westen aber immer mehr Wolken rein. Und am Nachmittag bis zum Abend kann es teils kräftig regnen, vereinzelt mit Gewitter. Die Tagestop-Temperatur liegt bei 29 Grad. Der Nordseewelle 3-Tage-Trend. Morgen wechselhaft mit Wolken, Schauern und einzelnen Gewittern bei 17 bis 27 Grad. Am Montag ähnlich, am Dienstag dann freundlicher, aber im Süden zeitweise Regen.
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2: Ich bin Nanju Kuhlmann. Schönen guten Morgen. Die USA machen ihre Drohungen wahr. Rund 5000 US-Soldaten

0: Brüssel.
1: Hintergrund sind Spannungen zwischen den USA und Deutschland. Bundeskanzler Merz hatte ja US-Präsident Trump für seinen Kurs im Irankrieg scharf kritisiert. Der hatte aus Verärgerung darüber dann öffentlich mit dem Truppenabzug gedroht. In Deutschland sind aktuell mehrere 10.000 US-Soldaten stationiert. Es gibt rund 20 Einrichtungen. Die wichtigsten Standorte sind der Luftwaffenstützpunkt in Ramstein und das US-Regionalkommando für Europa und Afrika in Stuttgart.
0: Zum Tag der Arbeit sind in Deutschland rund 370.000 Menschen auf die Straße gegangen. Das haben die Gewerkschaften mitgeteilt. Hauptthemen waren diesmal der drohende Stellenabbau und Kürzungen bei den Sozialleistungen. Nach Polizeiangaben blieben die Proteste friedlich. Das Bundeskartellamt will genau prüfen, ob und wie der Tankrabatt an die Autofahrer weitergegeben wird. Das hat Kartellamtspräsident Mundt bekräftigt und klargestellt, die Entlastung ist nicht für die Mineralölkonzerne bestimmt. Gestern waren die Preise an den Tankstellen deutlich gesunken, zum Mittag aber auch wieder gestiegen. Das hat auch der ADAC festgestellt. Aber so Sprecherin Katrin von Brandenburg im ZDF.
2: Mittelfristig rechnen wir nicht mit dauerhaften Preisen unter 2 Euro. Dazu liegt der Rohölpreis zu hoch und dafür nehmen auch Mineralölkonzerne tatsächlich die Möglichkeit, um 12 Uhr Risikoaufschläge draufzuschlagen, zu stark war.
0: Der mehrfach in der Ostsee gestrandete Buckelwal hat die Nordsee erreicht. Der Konvoi mit dem Tier in einem Lastkahn hat die Nordspitze Dänemarks erreicht und nimmt weiter Kurs in Richtung Norwegen. Wann und wo der Wal freigelassen werden soll, wird zunächst nicht bekannt gegeben. In der Fußball-Bundesliga gibt's zum Endspurt nochmal direkte Duelle im Kampf um die Königsklasse. RB Leipzig ist im Topspiel am Abend in Leverkusen gefordert. Zuvor spielt Stuttgart gegen Hoffenheim. Außerdem hat unter anderem noch Meister Bayern das Tabellenschlusslicht aus Heidenheim zu Gast. 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
4: Besser ankommen mit dem besten Verkehrsservice. Es gibt gerade keine Staus, ihr kommt entspannt durch. Habt ihr noch weitere Staus, Blitzer oder Störungen gesehen? Dann könnt ihr sie gerne melden, telefonisch oder per WhatsApp an die Nordseewelle-Hotline 04931 97 3000.
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6: Und jetzt auch mit Taylor Swift, Opalite.

0: nach 8, happy Montag. Schön, dass ihr die Nordsee Welle Morning Show eingeschaltet habt. Ich bin Lisa, auch am Start. Moin. Drängler, Lichthupe, Parkplatzstress. 98% der Autofahrer platzt beim Fahren auch mal der Kragen. Was sie besonders ärgert, das zeigt eine aktuelle Umfrage. Kollege Ronny, Drängler liegen da ganz vorn bei den Dingen, die Autofahrer auf die Palme bringen. Kann ich voll verstehen, kann ich auch nicht leiden.
1: Genau, wenn die von hinten heranrauschen, auf der Autobahn etwa, und ganz dicht auffahren, das stört fast jeden zweiten massiv. Auch wenn Männer davon interessanterweise etwas weniger genervt sind als Frauen. Bei der Umfrage konnte man mehreres ankreuzen und fast genauso häufig wie Drängler wurde eine allgemein aggressive Fahrweise angekreuzt. Also wenn jemand grundlos hupt, wild gestikuliert und riskant überholt. Und insgesamt Platz 3 der Ärgernisse für viele, vor allem in Städten, Parkplatzfrust. Entweder weil man keinen Parkplatz findet oder weil einem jemand einen Parkplatz unhöflich wegschnappt.
0: Boah, ja, das ist auch richtig fies. Aber immerhin nicht so gefährlich wie Drängeln und riskantes Überholen.

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2: Besser ankommen mit dem besten Verkehrsservice. Nichts los auf den Straßen in Niedersachsen. Aktuell ist alles frei. Habt ihr noch weitere Staus, Blitzer oder Störungen gesehen? Dann könnt ihr sie gerne melden, telefonisch oder per WhatsApp an die Nordseewelle Hotline 04931 97 3000.
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3: Und jetzt auch mit Sabrina Carpenter. Das ist Busy Woman für euch. Guten Morgen.

0: Robin Schulz und Alida mit In Your Eyes für euren Start in den Samstag mit der Nordseewelle Morning Show. Ich bin Lisa, wünsche euch einen wunderschönen guten Morgen. Und mein Kollege Ronny hat für uns die Kinoneustarts, die diese Woche neu auf die Leinwand starten.
1: Sandra Hüller dürfte gerade die angesagteste deutsche Schauspielerin sein.
2: Doof, sagt man. Der Soldat. Er sei ein Sonderling.
1: In Rose spielt Hüller mit tief vernarbtem Gesicht und grimmigem Blick eine Frau, die sich als heimgekehrter Soldat ausgibt, also als Mann, um ein freieres Leben leben zu können.
3: Ich hab nie erdenken können früher an einen Morgen. Viel zu sehr beschäftigt, aus dem Heute heil herauszukommen.
1: Die schwarz-weiß gefilmte Geschichte spielt zwar im 17. Jahrhundert, aber das Thema Selbstbestimmung von Frauen ist natürlich top aktuell.
4: Ich weiß, was ich gesehen habe.
5: Mir scheint, du bist nicht ganz gesund in deinem Kopf.
6: Wer bist du?
1: Dass Großstädter aufs Land ausbrechen wollen, gibt's ja heutzutage. Aber dass sie dabei einen magischen Wald entdecken, das passiert leider nur im Kino.
7: Denkt dran, geht nicht in den Wald da oben.
1: Der Wunderweltenbaum, der zu magischen Welten führt, beruht auf Geschichten von Enid Blyton, der englischen Autorin von Jugendbuch-Klassikern wie Honey und Nanny oder Fünf Freunde.
8: Willkommen im Land der Leckereien.
9: Das Geburtstagsland.
1: Die skurrilen Figuren und wundersamen Welten sind ja das eine. Im Kern geht's aber um die Suche einer Familie nach mehr Zusammenhalt und Nähe. Ein fantasievoller Familienfilm mit Herz.
10: Ich habe das Gefühl, als würde ihre Kindheit einfach davonfliegen.
11: Polly, wir brauchen das.

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1: Viel Sonne startet heute Morgen bei uns im Nordwesten in den Tag. Später schieben sich von Westen aber immer mehr Wolken rein. Und am Nachmittag bis zum Abend kann es teils kräftig regnen, vereinzelt mit Gewitter. Die Tagestop-Temperatur liegt bei 29 Grad. Der Nordseewelle 3-Tage-Trend. Morgen wechselhaft mit Wolken, Schauern und einzelnen Gewittern bei 17 bis 27 Grad. Am Montag ähnlich, am Dienstag dann freundlicher, aber im Süden zeitweise Regen.
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2: Ich bin Nanju Kuhlmann. Schönen guten Morgen. Die USA machen ihre Drohungen wahr. Rund 5000 US-Soldaten sollen Deutschland verlassen, und zwar innerhalb von 6 bis 12 Monaten, heißt es aus dem Pentagon. Mehr von André Glatzel.
3: Hintergrund sind Spannungen zwischen den USA und Deutschland. Bundeskanzler Merz hatte ja US-Präsident Trump für seinen Kurs im Irankrieg scharf kritisiert. Der hatte aus Verärgerung darüber denn öffentlich mit dem Truppenabzug gedroht. In Deutschland sind aktuell mehrere 10.000 US-Soldaten stationiert. Es gibt rund 20 Einrichtungen. Die wichtigsten Standorte sind der Luftwaffenstützpunkt in Ramstein und das US-Regionalkommando für Europa und Afrika in Stuttgart.
2: Der 1. Mai ist in Berlin und Hamburg friedlich geblieben. Anders als in anderen Jahren gab es keine größeren Zusammenstöße bei den Demos der linken Szene. In Berlin zogen rund 10.000 Menschen durch Kreuzberg. Auch in Hamburg waren es mehrere tausend Demonstranten. Das Bundeskartellamt will genau prüfen, ob und wie der Tankrabatt an die Autofahrer weitergegeben wird. Das hat Kartellamtspräsident Mund bekräftigt und klargestellt, die Entlastung ist nicht für die Mineralölkonzerne bestimmt. Gestern waren die Preise an den Tankstellen deutlich gesunken, zum Mittag aber auch wieder gestiegen. Das hat auch der ADAC festgestellt. Aber, so Sprecherin Katrin von Randenborg im ZDF,

0: Risikoaufschläge draufzuschlagen zu stark war.
1: Seit dem Sturz des Assad-Regimes vor anderthalb Jahren sind rund 1,6 Millionen Flüchtlinge in ihr Heimatland Syrien zurückgekehrt. Fast alle aus den Nachbarländern Türkei, Libanon und Jordanien. Das berichtet die Welt am Sonntag unter Berufung auf Zahlen des UNHCR. 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Spieltag gibt's heute unter anderem das Duell Erster gegen Letzter. Meister Bayern empfängt Schlusslicht Heidenheim. Die Heidenheimer müssen dringend punkten, um noch Chancen auf den Klassenerhalt zu haben. 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
3: Besser ankommen mit dem besten Verkehrsservice. Im Moment ist alles frei auf den Straßen bei uns in Niedersachsen, keine Staus. Habt ihr noch weitere Staus, Blitzer oder Störungen gesehen? Dann könnt ihr sie gerne melden, telefonisch oder per WhatsApp an die Nordseewelle-Hotline 04931 97 3000.
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4: Das ist der Samstag am langen Wochenende. Moin zusammen, schönen guten Morgen, kommt gut in diesen Tag und ich hoffe, ihr steht an diesem Wochenende nirgendwo im Stau. Und falls doch, ich sammle heute Staugeschichten. Wir teilen unser Leid. Jetzt geht's aber erstmal ganz entspannt rein mit Hertz und Purple Disco Machine. Wonderful Life 20.

Euch einen schönen Samstag, hier ist Nordseewelle und wir stimmen uns schon mal ein mit einer ganz bekannten Textzeile. 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

0: Einen wunderschönen guten Morgen. Ihr hört Nordseewelle. Es ist ein langes Wochenende. Gestern Tag der Arbeit. Viele Menschen sind unterwegs und das bedeutet auch zu den Randzeiten Stau. Ich frage euch heute, wann habt ihr denn mal so richtig im Stau gestanden? Wir teilen unser Leid. Und hier kommt Nico aus Wilhelmshaven.
1: Letztes Jahr mitten in der Nacht stand ich plötzlich im Stau. Ich bin die A7 hochgefahren Richtung Hamburg und auf einmal gingen die Anzeigetafeln an, die waren aus 60. Ich denke, will man mich jetzt verkohlen, so mitten in der Nacht, hier ist doch nichts mehr los. Und auf einmal leuchteten am Horizont schon überall die Rücklichter auf. Ich dachte, ach Gott, was ist denn jetzt passiert? Da brannte vor uns ein Auto. Naja, das war wohl auch gerade erst geschehen. Wir wären um 1 Uhr in Soltau angekommen, da wollten wir hin. Und so war es 3:30, als wir da waren. Es war spooky, es war gruselig. Die Feuerwehr kam dann von hinten, die Polizei natürlich, Krankenwagen. Rettungsgasse hat Gott sei Dank funktioniert. Aber das brauche ich ehrlich gesagt auch nicht nochmal so schnell, weil man wusste ja gar nicht, wie lange steht man da. Und ich war direkt nach der Arbeit losgefahren und dachte, hey, die 1,5 Stunden, alles gar kein Problem, easy going. Joa, das war eine lange Nacht.

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2: Besser ankommen mit dem besten Verkehrsservice. Es gibt gerade keine Staus, ihr kommt entspannt durch. Habt ihr noch weitere Staus, Blitzer oder Störungen gesehen? Dann könnt ihr sie gerne melden, telefonisch oder per WhatsApp an die Nordseewelle Hotline 04931 97 3000.
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3: Schönen Samstagmorgen wünsche ich. Ich frage heute nach euren Staugeschichten. Was habt ihr auf der Straße schon mal so erlebt? Und gleich kommt Maike mit ihrer Story. Nach den nächsten beiden Hits. 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

0: Stau, das ist mein Thema heute hier bei Nordswelle. Moin, es ist ein langes Wochenende, gestern Tag der Arbeit. Und an diesen langen Wochenenden sind eben viele Menschen unterwegs. Und zu gewissen Zeiten staut es sich. Falls ihr gerade im Stau steht, dann helfen euch vielleicht die Staugeschichten, die hier reinkommen. So wie jetzt die nächste von Maike aus Aurich.
1: Ja, tatsächlich ist mir das gar nicht selber passiert, aber mein Mann, der ist von der Arbeit, wollte nach Hause kommen und wollte uns lecker Döner mitbringen. Und ja, traurigerweise ist dann direkt vor ihm auf der Autobahn ein Unfall passiert. Und er hat da satte 5 Stunden im Stau gestanden. Mit Döner in der Tasche, den er nicht angerührt hat, weil er den mit uns dann zu Hause essen wollte. Also den Tag gab's dann kalten Döner. Ja, das war dann eine Geschichte, die wirklich immer wieder erzählt wird. Dieser 5 Stunden Stau mit Döner in der Tasche. 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
1: Viel Sonne ist erstmal da bei uns im Nordwesten. Im Lauf des Vormittags schieben sich aber mehr Wolken rein. Und bis zum Nachmittag kommt dann auch Regen dazu, teils kräftig. Lokal sind Gewitter drin, vor allem zwischen Emsland und Unterelbe. Die Tagestop-Temperatur liegt bei 29 Grad. Der Nordseewelle 3-Tage-Trend. Morgen viele Wolken und zeitweise Regen mit einzelnen Gewittern bei 17 bis 27 Grad. Montag wechselhaft mit Schauern, Dienstag freundlicher und meist trocken.
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2: Ich bin Nanju Kuhlmann. Schönen guten Morgen. Die EU will sich Trumps neue Zolldrohung nicht gefallen lassen. Man halte sich alle Optionen offen, heißt es. Christiane Hampe berichtet.
3: Sollte Trump seine Ankündigung wahrmachen und die Zölle auf Autos und Lkw aus der EU tatsächlich auf 25% erhöhen, dann drohen Gegenmaßnahmen, das stellte die EU klar. Vorwürfe, man halte sich nicht an das vereinbarte Handelsabkommen, weist Europa zurück. Die EU und die USA hatten im vorigen Sommer eigentlich vereinbart, dass die Amerikaner auf Autos und Lkw aus der EU 15% Zoll erheben. US-Präsident Trump hatte jetzt aber in einem Online-Post damit gedroht, den Satz ab kommender Woche auf 25% anzuheben.
2: Rund 5000 US-Soldaten sollen Deutschland verlassen, und zwar innerhalb eines Jahres. Das hat das US-Verteidigungsministerium angeordnet. Hintergrund sind Spannungen zwischen Deutschland und den USA wegen des Irankriegs. Kanzler Merz hatte den Kurs von US-Präsident Trump scharf kritisiert. Das Bundeskartellamt will genau prüfen, ob und wie der Tankrabatt an die Autofahrer weitergegeben wird. Das hat Kartellamtspräsident Mundt bekräftigt und klargestellt, die Entlastung ist nicht für die Mineralölkonzerne bestimmt. Gestern waren die Preise an den Tankstellen deutlich gesunken, zum Mittag aber auch wieder gestiegen. Das hat auch der ADAC festgestellt, aber so Sprecherin Katrin von Randenborg im ZDF.
4: Mittelfristig rechnen wir nicht mit dauerhaften Preisen unter 2 Euro. Dazu liegt der Rohölpreis zu hoch und dafür nehmen auch Mineralölkonzerne tatsächlich die Möglichkeit, um 12 Uhr Risikoaufschläge draufzuschlagen, zu stark war.
2: In Rheinland-Pfalz stimmen CDU und SPD auf.

0: gewählt werden. 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Zuvor spielt Stuttgart gegen Hoffenheim. 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
2: Besser ankommen mit dem besten Verkehrsservice. Nichts los auf den Straßen, aktuell freie Fahrt. Habt ihr noch weitere Staus, Blitzer oder Störungen gesehen? Dann könnt ihr sie gerne melden, telefonisch oder per WhatsApp an die Nordseewelle-Hotline 04931 97 3000.
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3: Das ist der Samstagmorgen. Moin zusammen. Schönes, langes Wochenende wünsche ich euch. Hoffentlich ohne Stau. Ich sammle heute Staugeschichten. Da kann durchaus ja auch schon mal was passieren. Was habt ihr so vorzuweisen an Stories? Gleich geht's weiter mit Stefan in knapp 20 Minuten.

Trotzdem, es ist Samstag. Wunderschönes Wochenende wünsche ich euch. 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

0: Das ist das lange Wochenende hier bei Nordseewelle. Moin. Und an langen Wochenenden, da staut es sich sehr gerne mal auf den Straßen. Wir wollen eure Staugeschichten hören. Was habt ihr denn da schon mal so erlebt? Und bei Stefan, da war das was ganz Besonderes. Hört euch das bitte mal an.
1: Moin ihr Lieben, ja, ich habe mal vor Jahren im Stau gestanden und was soll ich euch sagen, ich habe da meine Lebensgefährtin kennengelernt, total komisch, also wir standen so im Stau, so Auto an Auto, ne? Ja, und dann sind wir dann halt so ins Gespräch gekommen, man hat sich Telefonnummern ausgetauscht, man hat einen Kaffee getrunken, ne? Und und da ist da draußen eine Liebe entstanden, ne? So nach 8 Jahren ist die Liebe dann leider zerbrochen, muss ich ehrlich sagen, und shit happens, aber wir haben trotzdem immer noch richtig guten Kontakt. Ja, das war's kurz. Ich wünsche euch allen einen schönen Tag. Passt schön auf euch auf und wir hören.

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2: Besser ankommen mit dem besten Verkehrsservice. Nichts los auf den Straßen in Niedersachsen. Aktuell ist alles frei. Habt ihr noch weitere Staus, Blitzer oder Störungen gesehen? Dann könnt ihr sie gerne melden, telefonisch oder per WhatsApp an die Nordseewelle-Hotline 04931 97 3000.
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3: Wunderschönen Samstagmorgen zusammen. Hier dreht sich heute alles um Staugeschichten. Das ist so ein Wochenendthema. Weil wenn, dann steht man ja gerne mal über so ein langes Wochenende irgendwo im Stau. Und gleich kriegt ihr mal ein paar Facts, zum Beispiel, wo es den längsten Stau der Welt gab. Das hört ihr nach den nächsten beiden Hits.

Das ist Nordseewelle, euch einen schönen Samstag. Und hoffentlich steht ihr nicht im Stau. Stau, das ist das Thema heute bei mir. Und die Zahlen sprechen eine deutliche Sprache. 474.000 Meldungen zu Staus und stockendem Verkehr gab es im letzten Jahr auf deutschen Autobahnen. 900 Stunden jeden Tag mussten die Autofahrer warten. Das ist die Bilanz des ADAC. Darunter auch sogenannte Phantomstaus. Also Staus, die ohne erkennbaren Grund entstehen. Ausgelöst werden sie vor allem durch unnötige Bremsmanöver. Wenn ein Auto abbremst, wird eine Kettenreaktion ausgelöst, durch die der Verkehr immer zähflüssiger wird und irgendwann ganz zum Stehen kommt. Oft erst mehrere Kilometer hinter dem eigentlichen Auslöser. Und zu den Rekordstaus zählen einer im Jahr 2010. Ganze 12 Tage stand man zwischen Peking und Tibet an. Der Grund dafür war schlicht hohes Verkehrsaufkommen, vor allem verursacht durch Lkw. Und noch länger war ein Stau im Stadtgebiet von Sao Paulo. Auf einem zusammenhängenden Streckennetz in der Stadt staute es sich im Jahr 2009 auf insgesamt 300 Kilometer Länge. Also, wer im Stau gerade steht, gute Nerven, schlimmer geht immer.

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1: Viel Sonne ist erstmal da bei uns im Nordwesten. Im Lauf des Vormittags schieben sich aber mehr Wolken rein. Und bis zum Nachmittag kommt dann auch Regen dazu, teils kräftig. Lokal sind Gewitter drin, vor allem zwischen Emsland und Unterelbe. Die Tagestop-Temperatur liegt bei 29 Grad. Der Nordseewelle 3-Tage-Trend. Morgen viele Wolken und zeitweise Regen mit einzelnen Gewittern bei 17 bis 27 Grad. Montag wechselhaft mit Schauern, Dienstag freundlicher und meist trocken.
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2: Ich bin Nanju Kuhlmann. Schönen guten Tag. Der Buckelwal ist frei. Der in die Nordsee transportierte Wal ist seit heute Morgen 9 Uhr nicht mehr in dem Lastkahn. Christiane Hampe, hat er sich selbst freigeschwommen?
3: Ob er hinausbugsiert werden musste oder selbst rausgeschwommen ist aus seinem Reisebett, das ist unklar. Klar ist, der Wal schwimmt jetzt im offenen Meer. Nach Angaben von Beobachtern vor Ort stößt er Fontänen aus. 4 Tage lang war der mehrfach gestrandete Wal, der zuletzt wochenlang vor der Insel Pöhl feststeckte, bis zur Nordsee transportiert worden, finanziert von einer privaten Rettungsinitiative. Jetzt hoffen alle, dass das geschwächte Tier es mit dem Atlantikstrom weiter hoch in den Norden schafft, dort, wo es eigentlich hingehört.
2: Die USA machen ihre Drohungen wahr. Rund 5000 US-Soldaten sollen Deutschland verlassen, und zwar innerhalb von 6 bis 12 Monaten, heißt es aus dem Pentagon. Mehr von André Glatzel.
4: Hintergrund sind Spannungen zwischen den USA und Deutschland. Bundeskanzler Merz hatte ja US-Präsident Trump für seinen Kurs im Irankrieg scharf kritisiert. Der hatte aus Verärgerung darüber denn öffentlich mit dem Truppenabzug gedroht. In Deutschland sind aktuell mehrere

0: Nationalkommando für Europa und Afrika in Stuttgart.
1: Sollte Trump seine Ankündigung wahrmachen und die Zölle auf Autos aus der EU tatsächlich auf 25% erhöhen, drohen Gegenmaßnahmen. Das stellte die EU klar. Man halte sich alle Optionen offen. Vorwürfe, man halte sich nicht an das vereinbarte Handelsabkommen, weist Europa zurück. In Rheinland-Pfalz stimmen CDU und SPD auf Parteitagen heute über ihren Koalitionsvertrag ab, 6 Wochen nach der Landtagswahl. Mitte Mai könnte dann CDU-Politiker Gordon Schnieder zum neuen Ministerpräsidenten gewählt werden. In der Fußball-Bundesliga gibt's zum Endspurt nochmal direkte Duelle im Kampf um die Königsklasse. RB Leipzig ist im Topspiel am Abend in Leverkusen gefordert. Zuvor spielt Stuttgart gegen Hoffenheim. Außerdem hat unter anderem noch Meister Bayern das Tabellenschlusslicht aus Heidenheim zu Gast. 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
3: Besser ankommen mit dem besten Verkehrsservice. Es gibt gerade keine Staus, ihr kommt entspannt durch. Habt ihr noch weitere Staus, Blitzer oder Störungen gesehen? Dann könnt ihr sie gerne melden, telefonisch oder per WhatsApp an die Nordseewelle Hotline 04931 97 3000.
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4: Wunderschönen Samstagmorgen zusammen. Gleich Lykke Lee, I Follow Rivers und Purple Disco Machine jetzt, Heartbreaker. Und dann hören wir auch später wieder von euren Staugeschichten, was da so los ist auf den Straßen. Das ist echt skurril. Auch die Story von Frank, die dürft ihr euch nicht

Samstag hier bei Nordseewelle. Moin zusammen und Max Giesinger kommt zu uns. Er geht auf Open-Air-Tour und am 26. Juli führt ihn sein Tourplan nach Aurich-Tannhausen. Und er bringt damit ganz viele neue Sounds aus seinem Album Glück auf den Straßen. Aber natürlich auch die Klassiker sind mit dabei, wie zum Beispiel sein Hit 80 Millionen. Also ich stelle mir das wahnsinnig schön vor. 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

0: Einen schönen Samstag zusammen. Ihr hört Nordseewelle. Ich bin Susanka. Moin. Und ich hoffe, ihr steht an diesem langen Wochenende nicht irgendwo im Stau. Darum geht's aber heute hier. Eure Staugeschichten. Und jetzt kommt wieder eine sehr skurrile von Frank. Hallo Frank. Erzähl mal deine Staugeschichte.
1: Naja, also es betrifft weniger mich, aber ich hatte eine Infrarotkabine zu Hause stehen, die mich genervt hat, weil die tierisch Platz weggenommen hat und ich einfach Infrarotkabinen gar nicht nutze. Und die musste halt einfach weg. Und dann hat sich ein netter Herr gemeldet, zwei Bundesländer weiter. Und der hat gesagt, er kommt die abholen. 18 Uhr ist Treffpunkt. Und dann war er 20:30 immer noch nicht da, hat sich entschuldigt, hat gemeint, ja, er steht im Stau, tut ihm auch sehr leid. Und später, als sich dann der Stau löste, wurde er mit zum Stauverursacher, denn er hatte vergessen, dass er mit seinem Elektroauto gekommen ist, das von der Tochter. Und er hatte ja einen Anhänger hinten drauf, was natürlich den ganzen Akku gezogen hat. Ja, und dann stand er irgendwann auf der Autobahn und kam nicht mehr weiter.
0: Kam er dann überhaupt noch irgendwann bei dir an?
1: Er kam an und zwar um 1 Uhr nachts, also mit sieben Stunden Verspätung. Hat sich zwischendrin immer wieder auf irgendwelche Parkplätze so gehangelt. Und ich weiß nicht, wo Elektroautofahrer kennen das. Man sieht dann irgendwie bei Google, da ist die nächste Tankstelle und dann landet man auf irgendeinem Discounter-Parkplatz, wo dann aber die Schranke zu ist. Also es war ein ganz, ganz großes Drama.
0: Oh je, und wie es dann weiterging. Frank, lass uns da gleich um kurz nach halb nochmal drüber reden.

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2: Besser ankommen mit dem besten Verkehrsservice. Nichts los auf den Straßen, aktuell freie Fahrt. Habt ihr noch weitere Staus, Blitzer oder Störungen gesehen? Dann könnt ihr sie gerne melden, telefonisch oder per WhatsApp an die Nordseewelle-Hotline 04931 97 3000.
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3: Schönen Samstag zusammen, hoffentlich ohne Stau. Frank erzählt gerade seine skurrilste Staugeschichte. Die hat er nicht selbst erlebt, aber sie war umso vielfältiger. Gleich geht's weiter nach

0: Wunderschönen Samstag zusammen hier bei Nordseewelle. Wir reden ja heute über eure Staugeschichten und bei Frank war das eine ganz skurrile. Hat ihn nicht direkt selbst betroffen, sondern jemanden, der seine Infrarotheizung abkaufen wollte. Ist also zu Frank gefahren, allerdings mit einem E-Auto und das stand auf dem Hinweg in einem langen Stau, so dass irgendwann der Akku leer war. Also ein riesiges Drama. Frank, und dann hat er dich auch erst nach 7 Stunden erreicht, das Ding dann aufgeladen bei dir, also die Sauna hinten auf seinen Anhänger.
1: Ja, und er hat dann, wie gesagt, zum Schluss selbst noch einen Stau verursacht. Und als er dann ankam und die Sauna nachts um 1 dann eingeladen hat, da war er dann auch wieder so verpeilt, dass er auch vorher sein Auto auch dann nicht wirklich vollgeladen hatte. Und jetzt hatte er ja nicht nur den Anhänger dran, sondern auch noch die Sauna. Und ich glaube, er hat mir dann noch geschrieben, ich glaube, er war morgens um 7 Uhr, war er dann zu Hause. Also für eine Strecke, für die man wirklich 2 Stunden braucht. Also das war wirklich ein ganz großes Kino. Er hat also besser eine Spedition beauftragt. Das wäre, glaube ich, günstiger und effektiver gewesen.
0: Allerdings. Frank, dann vielen Dank für diese Story und alle, die gerade im Stau stehen, haltet durch. Es gibt immer jemanden, denen es noch schlimmer geht. Dankeschön, Frank.
1: Danke dir.

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1: Viel Sonne ist erstmal da, bei uns im Nordwesten ziehen aber bis zum Nachmittag von Westen her viele Wolken rein. Und dann kommt Regen dazu, teils auch kräftig mit einzelnen Gewittern, vor allem Richtung Emsland und Unterelbe. Die Tagestoptemperatur liegt bei 29 Grad. Der Nordseewelle 3-Tage-Trend. Morgen viele Wolken, zeitweise Schauer und einzelne Gewitter bei 17 bis 27 Grad. Montag und Dienstag geht's eher wechselhaft weiter. Am Dienstag dann öfter freundlich, aber nicht überall trocken.
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2: Ich bin Nanju Kuhlmann. Schönen guten Tag. Der Buckelwal, der wochenlang vor der Insel Pöhl festsaß, schwimmt jetzt in der Nordsee. Der Wal ist seit heute Morgen nicht mehr in dem Lastkahn, der ihn dorthin gebracht hat. Christiane Hampe, ist er damit jetzt gerettet?
3: Ob der geschwächte Wal jetzt gerettet ist, das ist noch nicht ausgemacht. Er ist ja schon mehrfach gestrandet in der Ostsee und lag auch wochenlang im Flachwasser fest. Die Helfer der privaten Rettungsinitiative hoffen natürlich jetzt, dass der Wal den Weg weiter Richtung Norden findet, dorthin, wo er eigentlich hingehört. Die Dänen haben bereits klargemacht, sollte er nochmals in Dänemark stranden, dann wird es keine weitere Hilfe für das Tier geben, denn Dänemark sieht Walstrandungen als natürliches Phänomen an.
2: Sollte Trump seine Ankündigung wahrmachen und die Zölle auf Autos aus der EU tatsächlich auf 25% erhöhen, drohen Gegenmaßnahmen. Das stellte die EU klar. Man halte sich alle Optionen offen. Vorwürfe, man halte sich nicht an das vereinbarte Handelsabkommen, weist Europa zurück. Die USA machen ihre Drohungen wahr. Rund 5000 US-Soldaten sollen Deutschland verlassen, und zwar innerhalb von 6 bis 12 Monaten, heißt es aus dem Pentagon. Mehr von André Glatzel.
4: Hintergrund sind Spannungen zwischen den USA und Deutschland. Bundeskanzler Merz hatte ja US-Präsident Trump für seinen Kurs im Irankrieg scharf kritisiert. Der hatte aus Verärgerung darüber denn öffentlich mit dem Truppenabzug gedroht. In Deutschland sind aktuell mehrere 10.000 US-Soldaten stationiert. Es gibt rund 20 Einrichtungen. Die wichtigsten Standorte sind der Luftwaffenstützpunkt in Ramstein und das US-Regionalkommando für Europa und Afrika in Stuttgart.
2: In den kommenden Wochen soll es auf dem Tisch liegen, das Konzept für eine Steuerreform. Das kündigte Finanzminister Lars Klingbeil in der Süddeutschen an. Er will kleinere und mittlere Einkommen entlasten und Spitzenverdiener mit 6-stelligen Gehältern stärker zur Kasse bitten. Die Bundesliga-Saison ist auf der Zielgerade. Am 32. Spieltag gibt's heute unter anderem das Duell Erster gegen Letzter. Meister Bayern empfängt Schlusslicht Heidenheim. Die Heidenheimer müssen dringend punkten, um noch Chancen auf den Klassenerhalt zu haben. 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
1: Besser ankommen mit

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1: Wunderschönen Samstag zusammen. Ich hoffe, ihr habt ein schönes, langes Wochenende. Möglichst staufrei und nicht so wie bei Annalena, der im Stau schon mal richtig was passiert ist. Was da los war, hört ihr in knapp 20 Minuten.

Das lange Wochenende hier bei Nordseewelle. Euch einen schönen Samstag. 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

0: Das ist Nordseewelle. Einen schönen, entspannten Samstag wünsche ich euch. Und ich hoffe, ihr steht an diesem langen Wochenende nicht mal irgendwo im Stau. Das passiert aber leider schnell mal. Wir hören heute hier eure Staugeschichten, so wie jetzt die von Annalena hier aus Norden. Hallo Annalena.
1: Hallo.
0: Was verbindest du mit Staus? Was hast du schon erlebt? Erzähl.
1: Oh Gott, also mein schlimmstes Stauerlebnis, also Stau ist ja nie schön, aber mein schlimmstes Stauerlebnis war, da war ich unterwegs und auf jeden Fall waren so viele Staus. Also egal, wo ich hingefahren bin, mein Navi hat mich ständig umgeleitet, weil alles voller Stau war.
0: Okay.
1: Und plötzlich habe ich gemerkt, dass es mir nicht mehr so gut geht und dass mir irgendwie schlecht wird. Und erst habe ich gedacht, ich müsste mich übergeben, aber dann habe ich gemerkt, oh nein, ich glaube, ich werde gleich ohnmächtig. Und ich war auf der ganz linken Spur. Und ich habe es dann irgendwie geschafft, noch ganz nach rechts rüberzuziehen auf den Standstreifen, wo allerdings auch schon die Autos fuhren, dann halt nicht mehr, weil dann stand ich da, habe alles blockiert, habe Warnblink angemacht, habe irgendwie den Sitz zurückgemacht, versucht meine Füße irgendwie aufs Armaturenbrett zu legen und habe versucht irgendwie nicht ohnmächtig zu werden.
0: Und hat das jemand mal gesehen von den anderen Fahrern, dass es dir nicht gut geht?
1: Keine Ahnung, ich glaube nicht. Also es hat keiner reagiert auf jeden Fall. Und ich habe dann halt einfach den Notarzt gerufen. Nur blöderweise wusste ich halt auch nicht, wo ich bin.
0: Du wusstest ja nicht, wo du bist. Okay, lass uns gleich weiter drüber reden, wie das noch weiterging, okay?
1: Ja, gerne.

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3: Besser ankommen mit dem besten Verkehrsservice. Nichts los auf den Straßen in Niedersachsen. Aktuell ist alles frei. Habt ihr noch weitere Staus, Blitzer oder Störungen gesehen? Dann könnt ihr sie gerne melden, telefonisch oder per WhatsApp an die Nordseewelle Hotline 04931 97 3000.
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4: Schönen Samstag, ihr Lieben. Wir reden ja heute über Staugeschichten. Das ist so ein Wochenendthema. Und Annalena, die wurde fast mal ohnmächtig in einem Stau, wollte Hilfe rufen, aber sie wusste gar nicht, wo sie ist. Wie die Geschichte ausging, das hört ihr nach den nächsten beiden Hits. Okay.

0: Schönen Samstag zusammen, hier ist Nordseewelle und ich bin gerade im Gespräch mit Annalena aus Norden. Sie hat eben erzählt, es geht ja hier ums Thema Stau, dass du mal im Stau standst, aber dann gemerkt hast, dass du ohnmächtig wirst. Also bist du rangefahren ganz nach rechts auf den Standstreifen, wolltest die Füße hochlegen, hast dann den Notarzt gerufen, aber was war das Problem, Annalena?
1: Ja, das Problem war, dass ich so oft von meinem Navi umgeleitet wurde von meiner eigentlichen Route, dass ich überhaupt nicht mehr wusste, wo ich bin. Und ich habe versucht, es von meinem Navi abzulesen. Ich hatte keine Ahnung. Und dann war der Mensch an dem Notruftelefon so nett, dass er mir seine private Handynummer gegeben hat, sodass ich ihm eine WhatsApp schicken konnte mit meinem Standort. Und so haben die mich dann letztendlich gefunden und konnten mich ins Krankenhaus bringen.
0: Oh mein Gott, und wie lange hast du da gestanden?
1: Ganz ehrlich, ich habe das Gefühl für Zeit und Raum verloren, ich weiß es nicht. Also mir kam es ewig vor, weil ich halt auch die ganze Zeit versucht habe, auf gar keinen Fall ohnmächtig zu werden und mir ging es echt richtig, richtig schlecht. Aber die Leute vom Notarztteam, die waren so nett, die mussten halt auch irgendwie erstmal durchkommen. Aber die haben sogar illegalerweise mein Auto dann noch hinter den Notarztwagen hergefahren, denn eigentlich hätten sie es stehen lassen müssen aus versicherungstechnischen Gründen. Aber die haben es mir dann einfach auf den nächsten Rastplatz gefahren, sodass ich das dann auch, nachdem ich dann im Krankenhaus war, wieder abholen konnte.
0: Annalena, vielen Dank für die Story.
1: Gerne.

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1: Viel Sonne ist erstmal da, bei uns im Nordwesten ziehen aber bis zum Nachmittag von Westen her viele Wolken rein. Und dann kommt Regen dazu, teils auch kräftig mit einzelnen Gewittern, vor allem Richtung Emsland und Unterelbe. Die Tagestoptemperatur liegt bei 29 Grad. Der Nordseewelle 3-Tage-Trend. Morgen viele Wolken, zeitweise Schauer und einzelne Gewitter bei 17 bis 27 Grad. Montag und Dienstag geht's eher wechselhaft weiter. Am Dienstag dann öfter freundlich, aber nicht überall trocken.
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2: Ich bin Nanju Kuhlmann. Schönen guten Tag. Der Buckelwal ist frei. Der in die Nordsee transportierte Wal ist seit heute Morgen 9 Uhr nicht mehr in dem Lastkahn. Christiane Hampe, hat er sich selbst freigeschwommen?
3: Ob er hinausbuxiert werden musste oder selbst rausgeschwommen ist aus seinem Reisebett, das ist unklar. Klar ist, der Wal schwimmt jetzt im offenen Meer. Nach Angaben von Beobachtern vor Ort stößt er Fontänen aus. 4 Tage lang war der mehrfach gestrandete Wal, der zuletzt wochenlang vor der Insel Pöhl feststeckte, bis zur Nordsee transportiert worden, finanziert von einer privaten Rettungsinitiative. Jetzt hoffen alle, dass das geschwächte Tier es mit dem Atlantikstrom weiter hoch in den Norden schafft, dort, wo es eigentlich hingehört.
2: Rund 5000 US-Soldaten sollen Deutschland verlassen, und zwar innerhalb eines Jahres. Das hat das US-Verteidigungsministerium angeordnet. Hintergrund sind Spannungen zwischen Deutschland und den USA wegen des Irankriegs. Kanzler Merz hatte den Kurs von US-Präsident Trump scharf kritisiert. Das Bundeskartellamt will genau prüfen, ob und wie der Tankrabatt an die Autofahrer weitergegeben wird. Das hat Kartellamtspräsident Mundt bekräftigt und klargestellt, die Entlastung ist nicht für die Mineralölkonzerne bestimmt. Gestern waren die Preise an den Tankstellen deutlich gesunken, zum Mittag aber auch wieder gestiegen. Das hat auch der ADAC festgestellt, aber so Sprecherin Katrin von Brandenburg im ZDF.
4: Mittelfristig rechnen wir nicht mit dauerhaften Preisen unter 2 Euro. Dazu liegt der Rohölpreis zu hoch. Und dafür nehmen auch Mineralölkonzerne tatsächlich die Möglichkeit, um 12 Uhr Risikoaufschläge draufzuschlagen, zu stark war.
2: Seit dem Sturz des Assad-Regimes vor 1,5 Jahren sind rund 1,6 Millionen Flüchtlinge in ihr Heimatland Syrien zurückgekehrt. Fast alle aus den Nachbarländern Türkei, Libanon und Jordanien. Das berichtet die Welt am Sonntag unter Berufung auf Zahlen des UNHCR. Die Bundesliga-Saison ist auf der Zielgerade. 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Spieltag gibt's heute unter anderem das Duell Erster gegen Letzter. Meister Bayern empfängt Schlusslicht Heidenheim. Die Heidenheimer müssen dringend punkten, um noch Chancen auf den Klassenerhalt zu haben. 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
1: Besser ankommen mit dem besten Verkehrsservice. Nichts los auf den Straßen, aktuell freie Fahrt. Habt ihr noch weitere Staus, Blitzer oder Störungen gesehen? Dann könnt ihr sie gerne melden, telefonisch oder per WhatsApp an die Nordseewelle-Hotline 04931 97 3000.
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5: Einen schönen Samstagmittag euch, hoffentlich staufrei, denn es ist ja ein langes Wochenende und da bietet es sich an, irgendwo im Stau zu stehen, das kennen wir alle. Ich sammle heute eure Staugeschichten und die von Nico.

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0: Der Samstagmittag hier bei Nordseewelle. Ein langes Wochenende. Gestern 1. Mai. Viele Menschen sind unterwegs und das bedeutet auch zu den Randzeiten Stau. Ich frage euch heute, wann habt ihr denn mal so richtig im Stau gestanden? Wir teilen unser Leid. Und hier kommt Nico aus Wilhelmshaven.
1: Letztes Jahr mitten in der Nacht stand ich plötzlich im Stau. Ich bin die A7 hochgefahren Richtung Hamburg und auf einmal gingen die Anzeigetafeln an, die waren aus 60. Ich denke, will man mich jetzt verkohlen, so mitten in der Nacht, hier ist doch nichts mehr los. Und auf einmal leuchteten am Horizont schon überall die Rücklichter auf. Ich dachte, ach Gott, was ist denn jetzt passiert? Da brannte vor uns ein Auto. Naja, das war wohl auch gerade erst geschehen. Wir wären um 1 Uhr in Soltau angekommen, da wollten wir hin. Und so war es 3:30, als wir da waren. Es war spooky, es war gruselig. Die Feuerwehr kam dann von hinten, die Polizei natürlich, Krankenwagen. Rettungsgasse hat Gott sei Dank funktioniert. Aber das brauche ich ehrlich gesagt auch nicht nochmal so schnell, weil man wusste ja gar nicht, wie lange steht man da. Und ich war direkt nach der Arbeit losgefahren und dachte, hey, die 1,5 Stunden, alles gar kein Problem, easy going. Joa, das war eine lange Nacht.

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2: Besser ankommen mit dem besten Verkehrsservice. Nichts los auf den Straßen, aktuell freie Fahrt. Habt ihr noch weitere Staus, Blitzer oder Störungen gesehen? Dann könnt ihr sie gerne melden, telefonisch oder per WhatsApp an die Nordseewelle Hotline 04931 97 3000.
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4: Schönen Samstag zusammen. Ich sammle heute ja eure Staugeschichten und Maike, da zerreißt es einem wirklich das Herz. Wegen eines Staus kam eine Lieferung an sie. Viel zu spät. Was das war, ihr versteht alle ihren Unmut, hört ihr gleich nach den nächsten beiden Hits. 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

0: Stau, das ist mein Thema heute hier bei Nordswelle. Moin, es ist ein langes Wochenende, gestern Tag der Arbeit und an diesen langen Wochenenden sind eben viele Menschen unterwegs und zu gewissen Zeiten staut es sich. Falls ihr gerade im Stau steht, dann helfen euch vielleicht die Staugeschichten, die hier reinkommen, so wie jetzt die nächste von Maike aus Aurich.
1: Ja, tatsächlich ist mir das gar nicht selber passiert, aber mein Mann, der ist von der Arbeit, wollte nach Hause kommen und wollte uns lecker Döner mitbringen. Und ja, traurigerweise ist dann direkt vor ihm auf der Autobahn ein Unfall passiert und er hat da satte 5 Stunden im Stau gestanden. Mit Döner in der Tasche, den er nicht angerührt hat, weil er den mit uns dann zu Hause essen wollte. Also den Tag gab's dann kalten Döner. Ja, das war dann eine Geschichte, die wirklich immer wieder erzählt wird, dieser 5 Stunden Stau mit

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1: Erst noch viel Sonne, aber es ziehen mehr Wolken auf bei uns im Nordwesten. Und bis zum Abend kann dann teils kräftiger Regen runterkommen, vereinzelt auch ein Gewitter. Die Tagestop-Temperatur liegt bei 29 Grad. Der Nordseewelle 3-Tage-Trend. Morgen viele Wolken, dazu Schauer und einzelne Gewitter, maximal 17 bis 28 Grad. Am Montag und Dienstag bleibt's eher wechselhaft, mit Wolken, zeitweise Regen und nur kurzen freundlichen Phasen.
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2: Ich bin Nanju Kuhlmann. Schönen guten Tag. Der Buckelwal, der wochenlang vor der Insel Pöhl festsaß, schwimmt jetzt in der Nordsee. Der Wal ist seit heute Morgen nicht mehr in dem Lastkahn, der ihn dorthin gebracht hat. Christiane Hampel, ist er damit jetzt gerettet?
3: Ob der geschwächte Wal jetzt gerettet ist, das ist noch nicht ausgemacht. Er ist ja schon mehrfach gestrandet in der Ostsee und lag auch wochenlang im Flachwasser fest. Die Helfer der privaten Rettungsinitiative hoffen natürlich jetzt, dass der Wal den Weg weiter Richtung Norden findet, dorthin, wo er eigentlich hingehört. Die Dänen haben bereits klargemacht, sollte er nochmals in Dänemark stranden, dann wird es keine weitere Hilfe für das Tier geben, denn Dänemark sieht Walstrandungen als natürliches Phänomen an.
2: In Berlin bleibt man gelassen angesichts der Ankündigung, dass die Amerikaner 5000 Soldaten aus Deutschland abziehen wollen. Was sagt denn Verteidigungsminister Pistorius zu dem Teilabzug? Laura König.
4: Verteidigungsminister Pistorius sagt, eine gewisse Truppenreduzierung sei ohnehin erwartet worden. Die Rede sei jetzt von 5000 der insgesamt fast 40.000 bei uns stationierten Soldatinnen und Soldaten. Deutschland ist ja auch für die Amis wichtig. Der Luftwaffenstützpunkt Ramstein ist Knotenpunkt für die Einsätze im Nahen Osten. In Stuttgart ist das US-Regionalkommando für Europa und Afrika. Die US-Armee unterhält aktuell rund 20 Einrichtungen in Deutschland, vor allem im Süden und Südwesten.
2: In den kommenden Wochen soll es auf dem Tisch liegen, das Konzept für eine Steuerreform. Das kündigte Finanzminister Lars Klingbeil in der Süddeutschen an. Er will kleinere und mittlere Einkommen entlasten und Spitzenverdiener mit sechsstelligen Gehältern stärker zur Kasse bitten. Sollte Trump seine Ankündigung wahrmachen und die Zölle auf Autos

0: Vorwürfe, man halte sich nicht an das vereinbarte Handelsabkommen, weist Europa zurück. In der Fußball-Bundesliga gibt's zum Endspurt nochmal direkte Duelle im Kampf um die Königsklasse. RB Leipzig ist im Topspiel am Abend in Leverkusen gefordert. Zuvor spielt Stuttgart gegen Hoffenheim. Außerdem hat unter anderem noch Meister Bayern das Tabellenschlusslicht aus Heidenheim zu Gast. 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
2: Besser ankommen mit dem besten Verkehrsservice. Im Moment ist alles frei auf den Straßen bei uns in Niedersachsen, keine Staus. Habt ihr noch weitere Staus, Blitzer oder Störungen gesehen? Dann könnt ihr sie gerne melden, telefonisch oder per WhatsApp an die Nordseewelle Hotline 04931 97 3000.
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3: Schönen Samstag zusammen. Eure Staugeschichten, wir hören sie seit heute Morgen um 8. Ich sammle eifrig. Und gleich kommt Stefan und dem ist was richtig Schönes im Stau passiert. Das erzählt er euch selbst in knapp 20 Minuten.

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1: 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Moin. 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

0: Das ist das lange Wochenende hier bei Nordseewelle. Moin. Und an langen Wochenenden, da staut es sich sehr gerne mal auf den Straßen. Wir wollen eure Staugeschichten hören. Was habt ihr denn da schon mal so erlebt? Und bei Stefan, da war das was ganz Besonderes. Hört euch das bitte mal an.
1: Moin ihr Lieben, ja, ich habe mal vor Jahren im Stau gestanden und was soll ich euch sagen, ich habe da meine Lebensgefährtin kennengelernt, total komisch, also wir standen so im Stau, so Auto an Auto, ne? Ja, und dann sind wir dann halt so ins Gespräch gekommen, man hat sich Telefonnummern ausgetauscht, man hat einen Kaffee getrunken, ne? Und ja, und da ist da draußen eine Liebe entstanden, ne? So nach 8 Jahren ist die Liebe dann leider zerbrochen, muss ich ehrlich sagen, und shit happens, aber wir haben trotzdem immer noch richtig guten Kontakt. Ja, das war's kurz. Ich wünsche euch allen einen schönen Tag. Passt schön auf euch auf und wir hören uns.

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2: Besser ankommen mit dem besten Verkehrsservice. Es gibt gerade keine Staus, ihr kommt entspannt durch. Habt ihr noch weitere Staus, Blitzer oder Störungen gesehen? Dann könnt ihr sie gerne melden, telefonisch oder per WhatsApp an die Nordseewelle-Hotline 04931 97 3000.
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3: Schönen Samstagmittag, ihr Lieben. Wir sammeln ja heute Staugeschichten. Das ist so ein Wochenendthema, im Stau stehen, gerade wenn das Wochenende so lang ist. Und gleich hört ihr nochmal Stau-Facts. Zum Beispiel, wo gab es den längsten Stau der Welt? Hört euch das mal an nach den nächsten beiden Hits.

Das ist Nordseewelle. Euch einen schönen Samstag. Und hoffentlich steht ihr nicht im Stau. Stau, das ist das Thema heute bei mir. Und die Zahlen sprechen eine deutliche Sprache. 474.000 Meldungen zu Staus und stockendem Verkehr gab es im letzten Jahr auf deutschen Autobahnen. 900 Stunden jeden Tag mussten die Autofahrer warten. Das ist die Bilanz des ADAC. Darunter auch sogenannte Phantomstaus. Also Staus, die ohne erkennbaren Grund entstehen. Ausgelöst werden sie vor allem durch unnötige Bremsmanöver. Wenn ein Auto abbremst, wird eine Kettenreaktion ausgelöst, durch die der Verkehr immer zähflüssiger wird und irgendwann ganz zum Stehen kommt. Oft erst mehrere Kilometer hinter dem eigentlichen Auslöser. Und zu den Rekordstaus zählen einer im Jahr 2010. Ganze 12 Tage stand man zwischen Peking und Tibet an. Der Grund dafür war schlicht hohes Verkehrsaufkommen, vor allem verursacht durch Lkw. Und noch länger war ein Stau im Stadtgebiet von Sao Paulo. Auf einem zusammenhängenden Streckennetz in der Stadt staute es sich im Jahr 2009 auf insgesamt 300 Kilometer Länge. Also, wer im Stau gerade steht, gute Nerven, schlimmer geht immer. Baby.

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1: Erst noch viel Sonne, aber es ziehen mehr Wolken auf bei uns im Nordwesten. Und bis zum Abend kann dann teils kräftiger Regen runterkommen, vereinzelt auch ein Gewitter. Die Tagestop-Temperatur liegt bei 29 Grad. Der Nordseewelle 3-Tage-Trend. Morgen viele Wolken, dazu Schauer und einzelne Gewitter, maximal 17 bis 28 Grad. Am Montag und Dienstag bleibt's eher wechselhaft, mit Wolken, zeitweise Regen und nur kurzen freundlichen Phasen.
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2: Ich bin Mia Hehn. Schönen guten Tag. Der Buckelwal, der wochenlang vor der Ostseeinsel Pöhl bei Wismar festgesessen hat, schwimmt jetzt in der Nordsee. Der Wal ist seit heute Morgen nicht mehr in dem Lastkahn, der ihn dorthin gebracht hat. Christiane Hampe, ist er damit jetzt gerettet?
3: Ob der geschwächte Wal jetzt gerettet ist, das ist noch nicht ausgemacht. Er ist ja schon mehrfach gestrandet in der Ostsee und lag auch wochenlang im Flachwasser fest. Die Helfer der privaten Rettungsinitiative hoffen natürlich jetzt, dass der Wal den Weg weiter Richtung Norden findet, dorthin, wo er eigentlich hingehört. Die Dänen haben bereits klargemacht, sollte er nochmals in Dänemark stranden, dann wird es keine weitere Hilfe für das Tier geben, denn Dänemark sieht Walstrandungen als natürliches Phänomen an.
2: In Berlin bleibt man gelassen angesichts der Ankündigung, dass die Amerikaner 5000 Soldaten aus Deutschland abziehen wollen. Verteidigungsminister Pistorius sagte, eine gewisse Truppenreduzierung sei ohnehin erwartet worden. Die Rede sei jetzt von 5000 der insgesamt fast 40.000 in Deutschland stationierten US-Soldatinnen und Soldaten. Die Vorsitzende der Wirtschaftsweisen Monika Schnitzer warnt vor weiteren staatlichen Rabattaktionen wie dem Tankrabatt. Der ist für sie ein schwerer Fehler. Mehr von Daniel Kuhlmann.
4: Denn, so Schnitzer in der Augsburger Allgemeinen, Wohlhabendere mit großen Autos und hohem Benzinverbrauch profitierten überproportional von der Senkung der Steuer. Sie sehe schon mit Beginn der Sommerferien die nächste Diskussion aufziehen, weil Kerosin knapper und teurer wird. Dann könne eben nicht mehr so viel geflogen werden, so Schnitzer. Wir können nicht den Sommerurlaub durch Schulden auf Kosten unserer Kinder subventionieren.
2: Heute früh ist in Opplingen-Remels ein Auto in einer Pizzeria gelandet. Der 18-jährige Fahranfänger war mit dem Wagen an der Kirche über eine Verkehrsinsel gerast. Das Auto überschlug sich mehrfach und rammte Verglasung und Überdachung des Lokals. Das THW musste die Konstruktion abbauen. Der 18-jährige Fahrer und sein 17-jähriger Beifahrer kamen ins Krankenhaus. Die Bundesliga-Saison ist auf der Zielgeraden. Am 32. Spieltag gibt es unter anderem das Duell Erster gegen Letzter. Meister Bayern empfängt Schlusslicht Heidenheim. Die Heidenheimer müssen dringend punkten, um noch Chancen auf den Klassenerhalt zu haben. Und zum Topspiel am Abend ist dann Leipzig zu Gast in Leverkusen. Mit einem Auswärtssieg hätte RB die Champions League sicher. 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
1: Besser ankommen mit dem besten Verkehrsservice. Nichts los auf den Straßen in Niedersachsen. Aktuell ist alles frei. Habt ihr noch weitere Staus, Blitzer oder Störungen gesehen? Dann könnt ihr sie gerne melden, telefonisch oder per WhatsApp an die Nordseewelle Hotline 04931 97 3000.
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5: Ach, so ein paar Länder haben schon vorgemacht, ne? Die typische 4-Tage-Woche auf Dauer. Was hält der Nordwesten davon? Wir haben uns umgehorcht nach Jonas Blue und

0: aktuellen Hits, gleich bei Nordseewelle Summer und Groovy Sound 12 to 12. Jetzt haben wir ja schon wirklich ein paar 4-Tage-Wochen gehabt, neulich zweimal am Stück, diese Woche wieder eine kurze Arbeitswoche. Also ich muss schon sagen, ich persönlich habe da großen Gefallen dran gefunden und einige Länder haben es ja auch schon vorgemacht mit den typischen 4-Tage-Wochen. Nur was sagt ihr dazu? Was sagt der Nordwesten, wenn es tatsächlich zur Regelmäßigkeit wird, eine 4-Tage-Woche zu etablieren?
1: Ich finde, jeder sollte seine 40 Stunden selbst verteilen können.
2: Ja. Ich finde das sinnvoll. Sollten die Arbeitnehmenden aber mitentscheiden, ja? Also nicht angeordnet werden.
3: Das ist meiner Meinung nach ganz okay. Solange es nicht über die 40 Stunden geht, habe ich kein Problem damit.
0: Okay, also halten wir mal fest, 40 Stunden sollten geleistet werden. Wie man sich das einteilt, sollte jeder selbst bestimmen können. Wäre ich tatsächlich auch dafür. Warten wir mal ab, wann das tatsächlich mal der Fall sein wird hier bei uns im Nordwesten. Nordseewelle hier, schönen Samstag.

Vier-Tage-Woche im Nordwesten. Ja, nein, vielleicht auf Probe. Ja, wir haben euch mal gefragt hier bei uns im Nordwesten. Nordseewelle hier gleich mit Mike Candies und Never Walk Alone. 04931 97 3000. Marc aus Emden hat uns geschrieben. Ja, diese 40 Stunden auf vier Tage verteilt ist ja Augenwischerei. Das stimmt allerdings. Also das Arbeitspensum, das bleibt das gleiche. Aber man kann es ein bisschen komprimierter zusammenpacken. Wobei so ein 10-Stunden-Tag, dann nochmal mit Pause, bist du auch bei 11 Stunden plus An- und Abfahrt. Ich kann das so ein bisschen nachvollziehen. Also eine echte 4-Tage-Woche, aber vielleicht nur auf 35 Stunden, sehe da anders aus. Lieben Dank für deine WhatsApp. Wenn ihr da auch noch eine Meinung habt, 04931 97 3000.

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2: Besser ankommen mit dem besten Verkehrsservice. Nichts los auf den Straßen in Niedersachsen. Aktuell ist alles frei. Habt ihr noch weitere Staus, Blitzer oder Störungen gesehen? Dann könnt ihr sie gerne melden, telefonisch oder per WhatsApp an die Nordseewelle-Hotline 04931 97 3000.
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3: In zwei Wochen geht das los, das Jüstival komplett für lau, präsentiert von Nordseewelle. Also ich werde auf jeden Fall dabei sein. Was euch genau erwartet, hört ihr nach Lunch, mein Luis und Felix Jen. Jetzt zusammen mit Leonie und Bang Bang. Das ist euer Samstagssound. Schön, dass ihr mit dabei seid, ihr Lieben. Moin.

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Britney Spears, Elton John, Hold Me Closer, aber der meiste Musik mit allen aktuellen Hits gleich. Made in June, City Lights. Ach, das war so ein schönes Konzert. Ich war auf einem der letzten Konzerte von Elton John, die er in Hamburg gegeben hat. Also ein wirklich faszinierender Mensch und das in dem Alter. 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
1: Sonnig gestartet. Jetzt ziehen bei uns im Nordwesten von Westen her viele Wolken rein. Und bis zum Abend wird's von Emsland bis Unterelbe immer öfter nass. Teils auch kräftiger, vereinzelt mit Gewitter. Die Tagestoptemperatur liegt bei 29 Grad. Der Nordseewelle 3-Tage-Trend. Morgen viele Wolken, immer wieder schauerartiger Regen und einzelne Gewitter. Maximal 17 bis 28 Grad. Montag und Dienstag bleibt's wechselhaft mit Schauern, zwischendurch mal freundlicher.
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2: Ich bin Mia Hehn. Schönen guten Tag. Der Buckelwal, der wochenlang vor der Insel Pöhl festsaß, schwimmt jetzt in der Nordsee. Heute Morgen wurde er im Skagerrak vor der Nordspitze Dänemarks freigesetzt. Ob er jetzt gerettet ist, ist noch offen. Aktuell sind noch keine Tracker-Daten bekannt. Was aber auch nicht ungewöhnlich ist, sagt der Walforscher Jan-Olaf Meinecke bei Welt TV.
3: Die nächsten Tage sind erstmal entscheidend, dass er überhaupt da durchkommt. Das heißt aber noch nicht, dass er jetzt überleben wird. Ich sage mal, wenn er die nächsten Tage schafft, dann sind wir bei 50-50. Er hat viel Fettreserve verbraucht und es waren natürlich extreme, anstrengende Wochen. Und deshalb bleibt jetzt nur zu hoffen, dass wir vielleicht etwas Informationen bekommen, wo das Tier sich aufhält in den nächsten Tagen.
2: Die Vorsitzende der Wirtschaftsweisen Monika Schnitzer warnt vor weiteren staatlichen Rabattaktionen wie dem Tankrabatt. Der Augsburger Allgemein sagte sie, sie sehe schon mit Beginn der Sommerferien die nächste Diskussion aufziehen, weil Kerosin knapper und teurer wird. Dann könne eben nicht mehr so viel geflogen werden, so Schnitzer. Die EU will sich Trumps neue Zolldrohungen nicht gefallen lassen. Man halte sich alle Optionen offen, heißt es. Christiane Hampe.
4: Sollte Trump seine Ankündigung wahrmachen und die Zölle auf Autos und Lkw aus der EU tatsächlich auf 25% erhöhen, dann drohen Gegenmaßnahmen, das stellte die EU klar. Vorwürfe, man halte sich nicht an das vereinbarte Handelsabkommen, weist Europa zurück. Die EU und die USA hatten im vorigen Sommer eigentlich vereinbart, dass die Amerikaner auf Autos und Lkw aus der EU 15% Zoll erheben. US-Präsident Trump hatte jetzt aber in einem Online-Post damit gedroht, den Satz ab kommender Woche auf 25% anzuheben.
2: Die Bremer Polizei hat am Abend einen Hochzeitskorso in Gröpelingen gestoppt. Aus einem der Wagen waren mehrfach Schüsse abgefeuert worden. In dem weißen SUV stellten die Beamten dann eine Schreckschusswaffe sicher. Es läuft nun ein Strafverfahren wegen des Verstoßes gegen das Waffengesetz. In der Fußball-Bundesliga gibt's zum Endspurt nochmal direkte Duelle im Kampf um die Königsklasse. 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Zuvor spielt Stuttgart gegen Hoffenheim. Außerdem hat unter anderem noch Meister Bayern das Tabellenschlusslicht aus Heidenheim zu Gast. 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
1: Besser ankommen mit dem besten Verkehrsservice. Nichts los auf den Straßen in Niedersachsen. Aktuell ist alles frei. Habt ihr noch weitere Staus, Blitzer oder Störungen gesehen? Dann könnt ihr sie gerne melden, telefonisch oder per WhatsApp an die Nordseewelle Hotline 04931 97 3000.
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5: Ja, da geht eine Menge bei uns im Nordwesten an diesem langen XXL-Wochenende. Was genau?

in the Dark, Purple Disco Machine, Sophie and the Giants, bei der meisten Musik mit allen aktuellen Hits. Das ist euer Samstag bei Nordsee, werde gleich mit DJ Alle Farben und Body Talk. Heute Abend wird auch eine Menge gezockt, zum Beispiel bei einer großartigen Lesung. Ein magischer Fantasy-Abend mit drei Autorinnen. Um 19.30 Uhr geht das los. Wo genau? Lest ihr nochmal nach. Radio-Nordseewelle.de. Da gibt es natürlich auch noch ein paar mehr Inspirationen für euer Wochenende. Was für die Lachmuskeln, ne? Bernd Stelter ist am Start. Reg dich nicht auf. Gibt nur Faltentour. 2026, 19 Uhr. Und, das muss ich sagen, wird auch ein großartiges Highlight werden. Fury in the Slaughterhouse um 20 Uhr. Präsentiert von Nordseewelle mit der Fury Life 26 Tour. Nochmal ein oben drauf gehauen zu der wirklich erfolgreichen Tour aus dem letzten Jahr. Und wenn ihr sagt, boah, da müssen wir unbedingt hin und was geht noch bei uns im Nordwesten, dann würde ich euch empfehlen, klickt euch rein und klickt euch da gemütlich durch unter radio-nordseewelle.de.

Raise Your Glass von Pink gleich in der Nordseewelle Playlist bei der meisten Musik mit allen aktuellen Hits. Sind wir natürlich auch an euren Veranstaltungen interessiert. Wenn ihr da auch was veranstaltet bei uns im Nordwesten und ihr sagt, ey, das muss die Welt gesehen und gehört und erlebt haben, 04931 97 3000 über eine WhatsApp-Sprachnachricht oder gerne auch bei Social Media. Klickt mal rein bei Facebook oder Instagram und sucht nach Radio Nordseewelle. Schaut uns über die Schultern und lasst gerne mal

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2: Besser ankommen mit dem besten Verkehrsservice. Auf der A29 Oldenburg Richtung Wilhelmshaven bitte aufpassen. Da ist in der Einfahrt Oldenburg-Hafen eine ungesicherte Unfallstelle. Habt ihr noch weitere Staus, Blitzer oder Störungen gesehen? Dann könnt ihr sie gerne melden, telefonisch oder per WhatsApp an die Nordseewelle-Hotline 04931 97 3000.
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4: Ist tatsächlich einiges neu im neuen Monat Mai. Was genau, das klären wir nach der Maismusik mit allen aktuellen Hits. Spot a Fake von Ava Max und Ariana Grande mit Twilight Zone.

Stay If You Wanna Dance von Miles Smith. Gleich bei der meisten Musik mit allen aktuellen Hits. Schön, dass ihr mit dabei seid. Nordseewelle, das ist euer Samstagnachmittag. Ja, wir sind drin im neuen Monat Mai. Da gibt es ein paar Gesetzesänderungen, die ja schon in Kraft getreten sind. Senkung der Energiesteuer zum Beispiel. Ja, seit gestern gibt es bei der Energiesteuer eine Senkung. Verbraucherinnen, Verbraucher sowie Betriebe bei den Spritpreisen werden entlastet. Dafür wird die Energiesteuer bis zu 17 Cent pro Liter für 2 Monate reduziert. Auch interessant. USB-C haben wir auch lange drüber gesprochen. Eine interessante Änderung, Gesetzesänderung seit gestern. Also alles neu auf den Markt gebrachte, so an Technik, Notebooks und Co. Die müssen zukünftig über einen USB-C-Ladeanschluss verfügen, um halt diesen ganzen Kabelwirrwarr, Netzgeräte, Ladegeräte, Verschwendungswahn einfach mal zu brechen. Die EU, die schließt somit die letzte Lücke in der Vereinheitlichung von Ladekabeln. Also ihr merkt, ist eine Menge los. Noch mehr Änderungen jetzt im Monat Mai hört ihr in der nächsten Stunde bei Nordseewelle.

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Walls von Dua Lipa bei der Maismusik mit allen aktuellen Hits. Nordseewelle hat gleich in der Playlist für euch Lena mit What I Want. Gerade eine WhatsApp bekommen, 04931973000 von Ulrich. Ulrich schreibt, hallo liebes Nordseewelle-Team, da gibt es natürlich noch mehrere Änderungen. Ich sag nur Autoprämie für E-Autos. Stimmt, lieber Ulrich, das hatte ich auch schon gelesen. Laut Bundesministerium soll die Antragstellung für neue E-Autos Förderung im Mai geben. Also das startet jetzt in diesem Monat. Anträge, die können rückwirkend bis Neuzulassung vom Januar 26 gestellt werden. Also nicht nur ab jetzt, sondern auch noch rückwirkend für das angefangene Jahr. Dabei sind 1.500 bis 6.000 Euro möglich. Das ist richtig. Ulrich, lieben Dank auf jeden Fall nochmal für deinen Hinweis. Und noch mehr zu den Änderungen im Monat Mai kriegt ihr dann in einer guten halben Stunde hier bei Nordseewelle. Okay.

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1: Sonnig gestartet. Jetzt ziehen bei uns im Nordwesten von Westen her viele Wolken rein. Und bis zum Abend wird es von Emsland bis Unterelbe immer öfter nass, teils auch kräftiger, vereinzelt mit Gewitter. Die Tagestopptemperatur liegt bei 29 Grad. Der Nordseewelle 3-Tage-Trend. Morgen viele Wolken, immer wieder schauerartiger Regen und einzelne Gewitter, maximal 17 bis 28 Grad. Montag und Dienstag bleibt's wechselhaft mit Schauern, zwischendurch mal freundlicher.
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2: Ich bin Mia Hehn. Schönen guten Tag. Der Buckelwal, der wochenlang vor der Ostseeinsel Pöhl bei Wismar festgesessen hat, schwimmt jetzt in der Nordsee. Der Wal ist seit heute Morgen nicht mehr in dem Lastkahn, der ihn dorthin gebracht hat. Christiane Hampe, ist er damit jetzt gerettet?
3: Ob der geschwächte Wal jetzt gerettet ist, das ist noch nicht ausgemacht. Er ist ja schon mehrfach gestrandet in der Ostsee und lag auch wochenlang im Flachwasser fest. Die Helfer der privaten Rettungsinitiative hoffen natürlich jetzt, dass der Wal den Weg weiter Richtung Norden findet, dorthin, wo er eigentlich hingehört. Die Dänen haben bereits klargemacht, sollte er nochmals in Dänemark stranden, dann wird es keine weitere Hilfe für das Tier geben, denn Dänemark sieht Walstrandungen als natürliches Phänomen an.
2: In Berlin bleibt man gelassen angesichts der Ankündigung, dass die Amerikaner 5000 Soldaten aus Deutschland abziehen wollen. Verteidigungsminister Pistorius sagte, eine gewisse Truppenreduzierung sei ohnehin erwartet worden. Die Rede sei jetzt von 5000 der insgesamt fast 40.000 in Deutschland stationierten US-Soldatinnen und Soldaten. In den kommenden Wochen soll es auf dem Tisch liegen, das Konzept für eine Steuerreform. Das hat Finanzminister Klingbeil in der Süddeutschen angekündigt. Kanzleramtsminister Frei warnt aber vor einer reinen Umverteilung. Christiane Hampe.
3: Der CDU-Mann Frei fordert eine echte Entlastung möglichst vieler Steuerzahler. Momentan fangen wir viel zu früh an, maximal zu besteuern, so Frei in der Neuen Osnabrücker Zeitung. Der Spitzensteuersatz beginnt bereits bei etwa 70.000 Euro im Jahr. Dabei sollte sich der Spitzensteuersatz doch auf die wirklich Reichen konzentrieren, so Frei. Laut Finanzminister Klingbeil wird momentan mit Hochdruck an der Steuerreform gearbeitet. Schwarz-Rot will sie zum 01.01.2027 umsetzen.
2: Sollte US-Präsident Trump seine Ankündigung wahrmachen und die Zölle auf Autos aus der EU tatsächlich auf 25% erhöhen, drohen Gegenmaßnahmen. Das hat die EU klargestellt. Man halte sich alle Optionen offen. Vorwürfe, man halte sich nicht an das vereinbarte Handelsabkommen, weist Europa zurück. Die Oscar-Organisatoren ziehen eine klare Grenze bei künstlicher Intelligenz. Schauspielpreise gibt es nur für Rollen, die nachweislich von Menschen gespielt wurden. Auch Drehbücher müssen von Menschen stammen. Auslöser war ein Trailer mit einer KI-Version des verstorbenen Val Kilmer. 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
1: Besser ankommen mit dem besten Verkehrsservice. Auf der A29 Oldenburg Richtung Wilhelmshaven. Achtung, in der Einfahrt Oldenburg-Hafen ist eine ungesicherte Unfallstelle. Habt ihr noch weitere Staus, Blitzer oder Störungen gesehen? Dann könnt ihr sie gerne melden, telefonisch oder per WhatsApp an die Nordseewelle-Hotline 04931 97 3000.
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Tag, Nordsee-Welle hier. Die meiste Musik mit allen aktuellen Hits in den Startlöchern. Nico Santos und All Time High. Wir sprechen da über die Änderung im Monat Mai. Kleiner Reim hier, haben wir mit eingebaut. Es geht um Arbeit und Einkommen. Ne? Rund 2,5 Millionen Beschäftigte bei Bund und Kommunen erhalten mehr Kohle. Und die Tabellen, ja, Entgelte im Tarifvertrag, öffentlicher Dienst steigen da, Achtung, um 2,5

50 Euro. Hört sich jetzt erstmal nicht nach einem Knaller an, aber es bewegt sich ein bisschen was. Dann gibt es Neugeborenen-Screening. Das heißt, seit gestern, da gehören weitere Untersuchungen zum Neugeborenen-Screening mit dazu. Dabei sollen angeborene Stoffwechselerkrankungen und Störungen des Blut- und Immunsystems frühzeitig erkannt werden. Also auch dafür werden der Eltern nochmal ein kleiner Ausblick, eine kleine Erleichterung in der Voruntersuchung. Wir bleiben auf jeden Fall dran und sprechen natürlich auch gleich nochmal über weitere Änderungen im Monat Mai hier.

Abracadabra und schon ist der nächste Monat da. Nordseewelle hier im Mai, am zweiten Tag des neuen Monats, gleich mit Ray Garvey auf der Playlist. Ja, es gibt auch was für die Rente an Änderungen, neue Rentenregelungen. Ja, wer zwischen April und Mai 1963 zur Welt gekommen ist, kann früher in Rente gehen, muss aber Abzüge in den Kauf nehmen. Ja klar, ohne geht's auch nicht. Und wenn die 35 Beitragsjahre erfüllt sind, dann geht das auf jeden Fall nach vorne. Wer zwischen Oktober und November 61 auf die Welt gekommen ist, kann ohne Abzüge in Rente gehen. Und wenn mindestens 45 Versicherungsjahre vorliegen für Menschen mit Schwerbehinderung aus dem Zeitraum Juni bis Juli 63 ist der Renteneintritt ab Mai möglich. Also, wir sagen schon mal, einen entspannten Start in Richtung Rente, ihr Lieben, mit Nordseewelle und der meisten Musik mit allen aktuellen Hits für euren Samstagnachmittag jetzt. Let's Be Lovers Tonight von Ray Garvey.

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3: Besser ankommen mit dem besten Verkehrsservice. Auf der A29 Oldenburg Richtung Wilhelmshaven, bitte aufpassen, in der Einfahrt Oldenburg-Hafen hat es einen Unfall gegeben. Auf der A31 Leer Richtung Meppen hat es zwischen Jemgum und Wehna ebenfalls einen Unfall gegeben. Habt ihr noch weitere Staus, Blitzer oder Störungen gesehen? Dann könnt ihr sie gerne melden, telefonisch oder per WhatsApp an die Nordseewelle-Hotline 04931 97 3000.
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5: Einen guten Start in Richtung Samstag, Spätnachmittag mit der meisten Musik und allen aktuellen Hits für euch. Tayo Cruz, Dynamite und Khalid zusammen mit Kygo, Griffin und Save My Love bei Nordseewelle. Und dann sprechen wir mal über die Superkräfte, die der Nordwesten gerne hätte. In noch nicht mal

im Ohrwurm, deine Mai-Tai-Cruise zum nächsten Turn the Lights Off bei Nordseewelle in der Playlist. Gleich bei der meisten Musik und allen aktuellen Hits. Wir haben euch gefragt diese Woche, was hättet ihr tatsächlich für Superkräfte? Habt fleißig mitgemacht bei Instagram, Nordseewelle, einfach mal suchen nach Radio Nordseewelle. Fliegen können bei den Spritpreisen wäre das super. Ja, das ist sehr kreativ. Unsichtbarkeit oder Gedanken lesen finde ich auch sehr gut. Ich hätte da lieber die Superkraft vom Automan. Automan ist eine Serie von früher. Oder teleportieren. Ja, das wäre natürlich richtig gut. Dann seid ihr in Windeseile überall, wo ihr hin wollt. Geht so ein bisschen um das Transportmittel, ne? Beamen, teleportieren, fliegen, wurde gesagt. Oder hier auch unsichtbar sein, ne? Das ist ganz interessante Sache. Weil manchmal erlebt man, glaube ich, Sachen, die man gar nicht so mitbekommen will. Was sagt ihr? 04931 973000. Welche Superkraft hätte

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bei Robin Schulz zu Million Good Reasons. Guten Tag, Nordseewelle hier mit der meisten Musik und allen aktuellen Hits. Wir präsentieren euch gleich Tate McRae und Greedy. Auch ein schöner Sound, der da so hinplinkelt, wo man sich so richtig herrlich entspannen kann. Vielleicht mit einer WhatsApp hier ins Nordseewelle Studio 04931973000. Jutta hat geschrieben: Hallo Martin, ich habe da auch noch eine Superkraft. Mit Augenblinzeln das Haus ordentlich haben. Ganz egal was. Die Schulranzen

abgekürzt. Möchtest du gerne hexen? Also das möchten wir auch gerne. Einfach mal mit einem Schnipsen die Musik ausmachen. Das testen wir jetzt mal. Da, guck mal, hat geklappt. Und starten hier mit dem nächsten Schnipsen den nächsten Track ein. Achtung. Geklappt. Tate McRae.

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1: Mehr Wolken ziehen gerade rein bei uns im Nordwesten und dazu kommt später auch öfter Regen, teils kräftig. Ganz vereinzelt ist auch mal ein Gewitter dabei, zum Beispiel Richtung Emsland. Die Tagestoptemperatur liegt bei 29 Grad. Der Nordseewelle 3-Tage-Trend. Morgen viele Wolken und immer wieder Regen, stellenweise mit Gewitter, maximal 17 bis 28 Grad. Am Montag bleibt's wechselhaft mit Schauern und einzelnen Gewittern, am Dienstag meist trocken und freundlicher.
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2: Ich bin Mia Hin. Schönen guten Tag. Der Buckelwal, der wochenlang in der Ostsee festsaß, schwimmt jetzt in der Nordsee. Heute Morgen wurde im Skagerrak vor der Nordspitze Dänemarks freigesetzt. Aktuell sind noch keine Treckerdaten bekannt. Dazu sagte Walforscher Jan-Olaf Meinecke bei Welt TV.
3: Das ist jetzt nicht ganz ungewöhnlich, wenn er mit höherer Geschwindigkeit schwimmt und vor allen Dingen auch nur kurz auftaucht. Dann wird es keine Signale geben. Das dauert manchmal Tage, bis es eine gute Verbindung zwischen Satellit und dem Tag gibt.
2: In den kommenden Wochen soll es auf dem Tisch liegen. Das Konzept für eine Steuerreform. Das kündigte Finanzminister Klingbeil in der Süddeutschen an. So will er kleine und mittlere Einkommen entlasten und Spitzenverdiener mit sechsstelligen Gehältern stärker zur Kasse bitten. Die Vorsitzende der Wirtschaftsweisen Monika Schnitzer warnt vor weiteren staatlichen Rabattaktionen wie dem Tankrabatt. Der ist für sie ein schwerer Fehler. Mehr von Nanju Kuhlmann.
4: Denn, so Schnitzer in der Augsburger Allgemeinen, Wohlhabendere mit großen Autos und hohem Benzinverbrauch profitierten überproportional von der Senkung der Steuer. Sie sehe schon mit Beginn der Sommerferien die nächste Diskussion aufziehen, weil Kerosin knapper und teurer wird. Dann könne eben nicht mehr so viel geflogen werden, so Schnitzer. Wir können nicht den Sommerurlaub durch Schulden auf Kosten unserer Kinder subventionieren.
2: 6 Wochen nach der Landtagswahl haben heute die Parteitage von CDU und SPD in Rheinland-Pfalz grünes Licht für das neue Regierungsbündnis gegeben. Mitte Mai kommt der neue Landtag zu seiner konstituierenden Sitzung zusammen. Der CDU-Mann Gordon Schnieder soll dann zum neuen Ministerpräsidenten gewählt werden. Shakira lockt heute mit einem Gratiskonzert an die Copacabana in Rio. Die Veranstalter rechnen mit mehr als 2 Millionen Besuchern am Strand. Schon Lady Gaga hatte dort zuletzt über 2 Millionen Fans angezogen. Shakira wurde in den 2000ern mit zahlreichen Latin-Pop-Hits weltberühmt. Ihr Waka Waka war die Fußball-WM-Hymne 2010. 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
1: Besser ankommen mit dem besten Verkehrsservice. Auf der A31 Leer Richtung Metten, bitte aufpassen, zwischen Jemgum und Wehna hat es einen Unfall gegeben. Habt ihr noch weitere Staus, Blitzer oder Störungen gesehen? Dann könnt ihr sie gerne melden, telefonisch oder per WhatsApp an die Nordseewelle Hotline 04931 97 3000.
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6: 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Spielt uns Baker Matt mit Games. Geiler Sound. Und hier ist Kamrad mit

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1: Und dazu die meiste Musik mit allen aktuellen Hits. Ich liebe diesen Soundtrack. Hier ist Touch Me bei Nordseewelle. Hey!

Tom Gregory, Small Steps, in der meisten Musik mit allen aktuellen Hits gleich. Cooler Sound von Coldplay. 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
2: Besser ankommen mit dem besten Verkehrsservice. Auf der A31 Leer Richtung Meppen. Achtung, zwischen Jemgum und Wehna hat es einen Unfall gegeben. Habt ihr noch weitere Staus, Blitzer oder Störungen gesehen? Dann könnt ihr sie gerne melden, telefonisch oder per WhatsApp an die Nordseewelle Hotline 04931 97 3000.
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4: Wir sprechen gleich mal über das Küssen. Ja, die Uhrzeit, die erlaubt das denn schon mal hier bei uns im Nordwesten. Dazu die meiste Musik mit allen aktuellen Hits. Wir spielen uns Avicii, Broken Arrows und Ray Dalton.

Broken Arrows von Avicii. Bei der meisten Musik mit allen aktuellen Hits. Wir freuen uns gleich auf Taylor Swift und Opal Lights und sprechen über das Knutschen, über das Küssen. Ja. Passende Fun Facts. Küssen ist richtiges Gesichtsjogging. Ja, ein durchschnittlicher Kuss dauert 12 Sekunden. Mehr als 30 Gesichtsmuskeln werden dabei bewegt und bei einem richtig intensiven Kuss verbrennen wir bis zu 20 Kalorien. Hättet ihr das gewusst? Ne? Küssen stärkt das Immunsystem. Es gilt deswegen auch als die schönste Impfung der Welt. 80 Millionen Bakterien werden bei uns. Ja. In 10 Sekunden durch einen Kuss ausgetauscht. Das finde ich jetzt ein bisschen eklig, ehrlich gesagt. Aber es ist gut so, denn unser Organismus, der setzt sich dadurch mit fremden Keimen auseinander und wird resistenter. Ja, macht Sinn. Und vor 4.500 Jahren, da haben die Menschen geküsst. Warum sie damit begonnen haben, das ist immer noch nicht ganz klar. Eine Theorie meint, dass Küssen aus der Mund-zu-Mund-Fütterung entstanden ist. Boah, auch diese Vorstellung finde ich ehrlich gesagt so ein bisschen seltsam. Fakt ist aber, bis heute ist Küssen nicht in allen Kulturen gleich verbreitet. Sehr interessant.

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Lost Your Faith von Ava Max. Bei der meisten Musik mit allen aktuellen Hits wird es ein bisschen partyartiger vom Style. Wir hören schon, ne? Alexandra Stan und Mr. Saxo Beat. Diesem traumhaften, langen Wochenende bei diesem Wetter. Also besser geht's nicht. Ich genieße dieses auch, bin raus. Martin Putz macht Feierabend. Übergebe jetzt an Enrico Ostendorf mit den Top 20. Und wir hören uns nächsten Samstag.

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1: Dichte Wolken ziehen heute Abend bei uns im Nordwesten durch. Dazu kommt immer wieder Regen runter. Vereinzelt ist auch mal ein Gewitter dabei. Später kann sich an der Küste noch Nebel bilden. In der Nacht gehen die Temperaturen runter auf 12 bis 8 Grad. Der Nordseewelle 3-Tage-Trend. Morgen viele Wolken, Schauer und Gewitter. Tagestopptemperatur bis 28 Grad. Am Montag bleibt's wechselhaft mit Schauern. Am Dienstag oft trocken, nur örtlich nochmal Regen.
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2: Ich bin Mia Hin. Schönen guten Abend. Der Buckelwal, der wochenlang vor der Ostseeinsel Pöhl bei Wismar festgesessen hat, schwimmt jetzt in der Nordsee. Der Wal ist seit heute Morgen nicht mehr in dem Lastkahn, der ihn dorthin gebracht hat. Christiane Hampe, ist er damit jetzt gerettet?
3: Ob der geschwächte Wal jetzt gerettet ist, das ist noch nicht ausgemacht. Er ist ja schon mehrfach gestrandet in der Ostsee und lag auch wochenlang im Flachwasser fest. Die Helfer der privaten Rettungsinitiative hoffen natürlich jetzt, dass der Wal den Weg weiter Richtung Norden findet, dorthin, wo er eigentlich hingehört. Die Dänen haben bereits klargemacht, sollte er nochmals in Dänemark stranden, dann wird es keine weitere Hilfe für das Tier geben, denn Dänemark sieht Walstrandungen als natürliches Phänomen an.
2: In Berlin bleibt man gelassen angesichts der Ankündigung, dass die Amerikaner 5000 Soldaten aus Deutschland abziehen wollen. Verteidigungsminister Pistorius sagte, eine gewisse Truppenreduzierung sei ohnehin erwartet worden. Die Rede sei jetzt von 5000 der insgesamt fast 40.000 in Deutschland stationierten US-Soldatinnen und Soldaten. In den kommenden Wochen soll es auf dem Tisch liegen, das Konzept für eine Steuerreform. Das hat Finanzminister Klingbeil in der Süddeutschen angekündigt. Kanzleramtsminister Frei warnt aber vor einer reinen Umverteilung. Christiane Hampe.
3: Der CDU-Mann Frei fordert eine echte Entlastung möglichst vieler Steuerzahler. Momentan fangen wir viel zu früh an, maximal zu besteuern, so Frei in der Neuen Osnabrücker Zeitung. Der Spitzensteuersatz beginnt bereits bei etwa 70.000 Euro im Jahr. Dabei sollte sich der Spitzensteuersatz doch auf die wirklich Reichen konzentrieren, so Frei. Laut Finanzminister Klingbeil wird momentan mit Hochdruck an der Steuerreform gearbeitet. Schwarz-Rot will sie zum 01.01.27 umsetzen.
2: Bayern München hat in der Bundesliga Remis gegen Schlusslicht Heidenheim gespielt. Beim 3:3 gegen Heidenheim erzielte der bereits feststehende Meister den Ausgleich kurz vor Spielende. Im Kampf um die Champions League-Plätze spielte Stuttgart 3:3 in Hoffenheim. Die weiteren Ergebnisse: Frankfurt HSV 1:2, Bremen Augsburg 1:3 und Union Berlin Köln 2:2. 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
1: Besser ankommen mit dem besten Verkehrsservice. Auf der A29 Oldenburg Richtung Wilhelmshaven. Achtung, auf der Huntebrücke liegen Reifenteile auf der Straße. Habt ihr noch weitere Staus, Blitzer oder Störungen gesehen? Dann könnt ihr sie gerne melden, telefonisch oder per WhatsApp an die Nordseewelle Hotline 04931 97 3000.
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5: Willkommen zu den Top 20 Hörercharts. 2 Stunden mit den meistgewünschten Songs der letzten Woche abgestimmt auf unserer Homepage und ermittelt aus euren Musikwünschen der vergangenen Tage. Heute besonders spannend, es gibt eine neue Nummer 1. Alex Warren mit Fever Dream wird an der Chartspitze abgelöst. Außerdem mit dabei brandneue Releases, unter anderem von Shakira, Lady Gaga und Maroon 5. Jetzt starten wir rein. Hier sind die Top 20 der Woche.
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0: auf 2 in New Religion, Bibrexa und Faithless. Alex Warren, das war die Nummer 1. Fever Dream wird heute abgelöst.
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0: Los geht's mit So Easy, neue Single Oliver Dean, gleich auf 19. Vorher All-Time High Nico Santos.
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1: Die Queen of Pop der letzten Jahrzehnte, Madonna natürlich, trifft hier auf Generation Z der Popstars. Sie ist momentan unglaublich angesagt. Sabrina Carpenter, beide haben gemeinsam beim Coachella Festival vor einigen Tagen folgenden neuen gemeinsamen Song vorgestellt. Bring Your Love, auch ein weiterer Vorgeschmack auf das neue Album von Madonna. Kommt

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1: Save Me Tonight, Jennifer Lopez und David Guetta hatten wir auf 18. Auf 17 Fiona Rell, Dermot Kennedys neue Single. Und das hier ist der

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2: Weiter geht's mit den Plätzen 15 bis 11 in den nächsten Minuten. Es kommt auch Neues von Sarah Larsson und Shakira. Gleich auch unsere Rubrik Chart-Rückblick nach Bruno Mars. I Just Might. Auf 14, das hier ist Ray. Erstmal Haarspan.
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0: Es geht 20 Jahre zurück ins 2006.
1: So richtig scheiße.
0: Tic-Tac-Toe, drei Mädels aus dem Ruhrgebiet. Mit diesem Nummer-1-Hit ging 1995 alles los. 2 Jahre später war die Karriere schon beendet. Und auch das Comeback 2005 wurde nach nur einem Jahr, 2006, wegen Erfolglosigkeit begraben. Was machen Tic-Tac-Toe heute? Lee arbeitet im Kölner Zoo. Jessie bei einem Italiener in Berlin, lebt mittlerweile aber auf einer spanischen Insel. Ricky ist inzwischen Mutter und kümmert sich um ihre Tochter. 2006, was war noch los? Wir hatten die Fußball-WM in Deutschland. Die Sportfreunde Stiller steuerten diesen Song bei.
2: 3 und

Und Bob Sinclair präsentierte den offiziellen WM-Song Love Generation. Die Nummer wurde 2006 die erfolgreichste Single des Jahres. Auch 2006. Honnys Lampenladen, der Palast der Republik wurde abgerissen. RTL strahlt das erste Mal Let's Dance aus. MTV feierte seinen 25. Geburtstag. Und der erfolgreichste Kinofilm war Fluch der Karibik. Das hier war heute vor 20 Jahren die Nummer 1 in den USA. Lief auch bei uns im Radio rauf und runter. Promiscuous. Von

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0: Ähnlich wie bei unserem ersten Hitvorschlag, da treffen wieder Generationen aufeinander. Vorhin war es Madonna und Sabrina Carpenter. Bei unserem zweiten Hit-Tipp sind es Sarah Larsson und Shakira. Zu Shakira braucht man nicht viel erwähnen. Sarah Larsson ist noch nicht ganz so lange im Geschäft, hat aber auch schon einige Hits vorzuweisen und nun ihr neues Album veröffentlicht. Midnight Sun Girls Trip. Gemeinsam mit Robin, Kehlani, Tyler und auch Shakira. Also ganz viele Mädels auf einem Album. Und das hier war ein Song daraus, Euro Summer, unser zweiter Hitvorschlag. Hier kommt Upper Light.
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0: Taylor Swift.

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9: Ich bin Mia Hin. Schönen guten Abend. In Berlin bleibt man gelassen angesichts der Ankündigung, dass die Amerikaner 5000 Soldaten aus Deutschland abziehen wollen. Was sagt denn Verteidigungsminister Pistorius zu dem Teilabzug, Laura König?
10: Verteidigungsminister Pistorius sagt, eine gewisse Truppenreduzierung sei ohnehin erwartet worden. Die Rede sei jetzt von 5000 der insgesamt fast 40.000 bei uns stationierten Soldatinnen und Soldaten. Deutschland ist ja auch für die Amis wichtig. Der Luftwaffenstützpunkt Ramstein ist Knotenpunkt für die Einsätze im Nahen Osten. In Stuttgart ist das US-Regionalkommando für Europa und Afrika. Die US-Armee unterhält aktuell rund 20 Einrichtungen in Deutschland, vor allem im Süden und Südwesten.
9: Der Buckelwal, der wochenlang vor der Ostseeinsel Pöhl festsaß, schwimmt jetzt in der Nordsee. Der riesige Meeressäuger ist seit heute Morgen nicht mehr in dem Lastkahn, der ihn dorthin gebracht hat. Ob der geschwächte Wal jetzt aber gerettet ist, bleibt offen. Die Vorsitzende der Wirtschaftsweisen Monika Schnitzer warnt vor weiteren staatlichen Rabattaktionen wie dem Tankrabatt. Der ist für sie ein schwerer Fehler. Mehr von Nanju Kullmann.
11: Denn, so Schnitzer in der Augsburger Allgemeinen, Wohlhabendere mit großen Autos und hohem Benzinverbrauch profitierten überproportional von der Senkung der Steuer. Sie sehe schon mit Beginn der Sommerferien die nächste Diskussion aufziehen, weil Kerosin knapper und teurer wird. Dann könne eben nicht mehr so viel geflogen werden, so Schnitzer. Wir können nicht den Sommerurlaub durch Schulden auf Kosten unserer Kinder subventionieren.
9: Shakira lockt heute mit einem Gratiskonzert an die Copacabana in Rio. Die Veranstalter rechnen mit mehr als 2 Millionen Besuchern am Strand. Schon Lady Gaga hatte dort zuletzt über 2 Millionen Fans angezogen. Shakira wurde in den 2000ern mit zahlreichen Latin-Pop-Hits weltberühmt. Ihr Waka Waka war die Fußball-WM-Hymne 2010. Bayern München hat in der Bundesliga Remis gegen Schlusslicht Heidenheim gespielt. Beim 3:3 gegen Heidenheim erzielte der bereits feststehende Meister den Ausgleich kurz vor Spielende. Im Kampf um die Champions League-Plätze spielte Stuttgart 3:3 in Hoffenheim. Die weiteren Ergebnisse: Frankfurt HSV 1:2, Bremen Augsburg 1:3 und Union Berlin Köln 2:2. 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
12: Stunde 2 hier im Top 20 Countdown mit den besten 10 dieser Woche. Kamerad gehört wieder dazu. Hug Yourself kommt jetzt.
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12: Homebreaker, neue Single von Somber, gleich danach.

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1: Der erste Teil liegt schon ein paar Jahrzehnte zurück. Jetzt kommt der zweite. Der Teufel trägt Prada 2. Wieder mit Meryl Streep und einem wirklich sehr, sehr geilen Soundtrack. Mit dabei Dua Lipa, Olivia Dean, Ray und Lady Gaga. Sie steuerte gleich 3 Songs dazu. Unter anderem diesen hier, unseren 3. Hitvorschlag, Glamorous Life.

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1: Und wir nähern uns unserer neuen Nummer 1 dieser Woche, denn Alex Warren muss den Chartthron räumen. Für wen, das erfahren wir in wenigen Minuten. Es kommt noch Neues von Maroon 5 und hier die nächsten beiden Platzierungen. Kygo und Khaled Save My Love auf Platz 4. Und jetzt gute Laune mit Turn the Lights Off von Kado und John.
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3: 5 Wochen ist er jetzt bei uns. Und es ging Stück für Stück aufwärts für Harry Styles, American Girls. Heute hier von euch gewählt auf
1: Platz 3.

0: wo die Sonne gefühlt rund um die Uhr im Einsatz ist. In Los Angeles, da kommen sie her. Maroon 5 mit ihrer brandneuen Single, unserem vierten Hitvorschlag, Heroin.
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0: Viermal stand er an der Chartspitze. Jetzt geht's abwärts für Alex Warren und Fever Dream in dieser Woche.

angekommen bei Platz 1. Hier kommt er, der meistgewünschte Song der Woche. Von euch abgestimmt auf unserer Seite und natürlich ermittelt aus allen Musikwünschen der letzten Tage. New Religion, der neue Top-Hit von Bebe Rexha und Faithless. Platz 1.

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1: Ich bin Mia Hin. Schönen guten Abend. Der Buckelwal, der wochenlang in der Ostsee festsaß, schwimmt jetzt in der Nordsee. Heute Morgen wurde im Skagerrak vor der Nordspitze Dänemarks freigesetzt. Aktuell sind noch keine Treckerdaten bekannt. Dazu sagte Walforscher Jan-Olaf Meinecke bei Welt TV.
2: Das ist jetzt nicht ganz ungewöhnlich, wenn er mit höherer Geschwindigkeit schwimmt und vor allen Dingen auch nur kurz auftaucht. Dann wird es keine Signale geben. Das dauert manchmal Tage, bis es eine gute Verbindung zwischen Satellit und dem Tag gibt.
1: In Berlin bleibt man gelassen angesichts der Ankündigung, dass die Amerikaner 5000 Soldaten aus Deutschland abziehen wollen. Verteidigungsminister Pistorius sagte, eine gewisse Truppenreduzierung sei ohnehin erwartet worden. Die Rede sei jetzt von 5000 der insgesamt fast 40.000 in Deutschland stationierten US-Soldatinnen und Soldaten. Die Vorsitzende der Wirtschaftsweisen Monika Schnitzer warnt vor weiteren staatlichen Rabattaktionen wie dem Tankrabatt. Der ist für sie ein schwerer Fehler. Mehr von Daniel Kuhlmann.
3: Denn, so Schnitzer in der Augsburger Allgemeinen, Wohlhabendere mit großen Autos und hohem Benzinverbrauch profitierten überproportional von der Senkung der Steuer. Sie sehe schon mit Beginn der Sommerferien die nächste Diskussion aufziehen, weil Kerosin knapper und teurer wird. Dann könne eben nicht mehr so viel geflogen werden, so Schnitzer. Wir können nicht den Sommerurlaub durch Schulden auf Kosten unserer Kinder subventionieren.
1: Die Oscar-Organisatoren ziehen eine klare Grenze bei künstlicher Intelligenz. Schauspielpreise gibt es nur für Rollen, die nachweislich von Menschen gespielt wurden, heißt es von der Academy. Auch Drehbücher müssen von Menschen stammen. Auslöser war ein Trailer mit einer KI-Version des verstorbenen Val Kilmer. Bayern München hat in der Bundesliga Remis gegen Schlusslicht Heidenheim gespielt. Beim 3:3 gegen Heidenheim erzielte der bereits feststehende Meister den Ausgleich kurz vor Spielende. Im Kampf um die Champions League-Plätze spielte Stuttgart 3:3 in Hoffenheim. Die weiteren Ergebnisse: Frankfurt HSV 1:2, Bremen Augsburg 1:3 und Union Berlin Köln 2:2.
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1: Ich bin André Glatzel. In Berlin bleibt man gelassen angesichts der Ankündigung, dass die Amerikaner 5000 Soldaten aus Deutschland abziehen wollen. Was sagt denn Verteidigungsminister Pistorius zu dem Teilabzug, Laura König?
2: Verteidigungsminister Pistorius sagt, eine gewisse Truppenreduzierung sei ohnehin erwartet worden. Die Rede sei jetzt von 5000 der insgesamt fast 40.000 bei uns stationierten Soldatinnen und Soldaten. Deutschland ist ja auch für die Amis wichtig. Der Luftwaffenstützpunkt Ramstein ist Knotenpunkt für die Einsätze im Nahen Osten. In Stuttgart ist das US-Regionalkommando für Europa und Afrika. Die US-Armee unterhält aktuell rund 20 Einrichtungen in Deutschland, vor allem im Süden und Südwesten.
1: Sollte Trump seine Androhung wahrmachen und die Zölle auf Autos aus der EU tatsächlich auf 25% erhöhen, drohen Gegenmaßnahmen. Das stellte die EU klar. Man halte sich alle Optionen offen. Vorwürfe, man halte sich nicht an das vereinbarte Handelsabkommen, weist Europa zurück. Der Buckelwal, der wochenlang vor der Insel Pöhl festsaß, schwimmt jetzt in der Nordsee. Er wurde vor der Nordspitze Dänemarks freigesetzt. Ob er jetzt gerettet ist, ist noch nicht ausgemacht. Aktuell sind noch keine Tracker-Daten bekannt. Was aber auch nicht ungewöhnlich ist, sagt der Walforscher Jan-Olaf Meinecke bei Welt TV.
3: Die nächsten Tage sind erstmal entscheidend, dass er überhaupt da durchkommt. Das heißt aber noch nicht, dass er jetzt überleben wird. Ich sage mal, wenn er die nächsten Tage schafft, dann sind wir bei 50-50. Er hat viel Fettreserve verbraucht und es waren natürlich extreme, anstrengende Wochen. Und deshalb bleibt jetzt nur zu hoffen, dass wir vielleicht etwas Informationen bekommen, wo das Tier sich aufhält in den nächsten Tagen.
1: Im Erpressungsfall um vergiftete Babynahrung in Österreich ist ein Verdächtiger festgenommen worden. Wie österreichische Medien berichten, soll es sich um einen 39-Jährigen handeln. Mitte April wurden manipulierte Gläser in Österreich, Tschechien und der Slowakei gefunden. Leverkusen hat durch ein 4:1 gegen Leipzig im Abendspiel der Bundesliga die Champions-League-Plätze erklommen. Der bereits feststehende Meister Bayern München spielte gegen Schlusslicht Heidenheim 3:3. Die weiteren Ergebnisse: Frankfurt HSV 1:2, Bremen Augsburg 1:3, Union Berlin Köln 2:2 und Hoffenheim Stuttgart 3:3. 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